0: Tactus Radio Festival. Parliamo al microfono soltanto perché dobbiamo registrare.
1: Was wir hier hören, ist Roberto Pacidalo, der das Tactus Festival in San Marino einleitet, ein Festival, das vom 12. bis 14. Dezember 2025 in San Marino stattgefunden hat, zum Thema Radio di Guerra, Radio di Pace, also Radio des Krieges, Radio des Friedens. Und hier im Studio bin ich, Nathalie Singer, zusammen mit Lefteris Chrysalis auf der anderen Seite der Scheibe. Und wir berichten heute in den nächsten Stunden von dem Tactus Festival mit Konzerten, Vorträgen zum Thema Radio des Krieges, Radio des Friedens.
0: Radio di guerra, Radio di pace. 12-14 Dezember, Republik di San Marino.
1: Also lass uns zurück zum Tactus Festival kommen und zum Grund, das Thema Radio di Guerra, Radio di Pace gewählt zu haben. Seit jeher ist Radio ein ambivalentes Medium. Es kann als Instrument politischer Macht und Propaganda dienen, gleichzeitig aber auch als Werkzeug des Widerstands wirken. Das Tactus Festival greift diesen Spannung auf und beleuchtet, wie Radio in historischen und gegenwärtigen Krisenszenarien als sozialer, künstlerischer und politischer Raum funktionieren kann.
0: Alla radio via internet e ai podcast queste infrastrutture digitali risultano sempre più vulnerabili.
1: Gerade im digitalen Zeitalter, in dem in Europa viele FM-Signale abgeschaltet werden und der Übergang zu DAB+, Internetradio und Podcast erfolgt, stellen sich für das Radio neue, grundlegende Fragen. Das Festival untersucht, ob und wie analoge Frequenzen wieder für alternative, gemeinwohlorientierte und kreative Nutzungen reaktiviert werden können.
0: E non abbiamo voluto creare palcoscenici, quindi non c'è il palcoscenico dove si esibiscono le artiste, gli artisti, ma siamo attorno a un tavolo. Quindi c'è una parte, diciamo, corposa.
1: Also in einem dreitägigen Festival-Workshop-Labor, der praktische und theoretische Einheiten unter dem Thema Radio di Guerra, Radio di Pace verbindet, werden diese Fragen gemeinsam erörtert und Visionen für das Radio der Zukunft entwickelt. Ein Medium des Zuhörens.
0: Adesso vi diciamo brevemente, è tutto scritto, però pensiamo sia anche importante dare qualche informazione. La prima informazione è chi ha inventato Tactus Radio Festival.
1: Also als erste Information, wie ist Radio Tactus zustande gekommen? Die Kuratoren sind 4 Kuratoren. Nathalie Singer, ich selber von der Bauhaus-Universität Weimar, vom experimentellen Radio. Elisabeth Zimmermann, die Produzentin des Kunstradio und des ORF in Wien. Dann Andrea Borghino, der Verantwortliche für das Rai Play Sound.
0: Und
1: der für das Podcast von Radio Rai verantwortlich ist. Und der Sprecher Roberto Pacidalo, der das USMA Radio auch verantwortet. Dieses Tactus Festival war von uns so konzipiert, dass wir uns dem Thema von Radio im Krieg, Radio im Frieden auch praktisch nähern wollten. In Form von Listening Sessions, Übungen wie die Jaden, in denen eine Person 5 Minuten reden darf, ohne unterbrochen zu werden, der andere zuhören, aktiv zuhören soll. Wir haben Audio Walks gemacht, in denen wir sowohl blind gelaufen sind und auch mit elektromagnetischen Mikrofonen den Bäumen zugehört haben. Und am Ende wurde der Workshop abgeschlossen von einem World Café, in dem wir der Frage nachgingen, was könnte das Radio der Zukunft sein? Und welche neuen Formen der Kommunikation oder was für Formen von Medien bräuchten wir?

0: Allô?
1: Ah,
0: tu m'entends?
2: Allô, allô?
0: Salut, tu m'entends?
3: Hier setze ich
2: Moi,
3: mich jetzt gerade mit der Kriegsreporterin Maureen Mercier in Verbindung per Zoom. Leider per Zoom. Ich hatte sie in Rumänien beim Festival Live erlebt, aber sie konnte leider nicht nach San Marino kommen, weil Kriegsgebiete eben Kriegsgebiete sind und sie konnte nicht einfach ausfliegen, muss Züge nehmen und auch die sind sehr verspätet. Sie hat sich jetzt für uns in ein Hotel begeben, in dem es auch ein gutes Internet gibt, was auch nicht selbstverständlich ist. Und wir freuen uns total, dass sie eben jetzt mit uns aus ihrer Erfahrung aus der Ukraine erzählen kann. Vielleicht noch ein paar Worte zu Maureen Mercier. Sie ist eine schweizer-kanadische Journalistin und hat auch viele Preise schon bekommen für ihre Reportagen aus Krisengebieten, aus Kriegsgebieten wie zum Beispiel Libyen oder eben jetzt aus der Ukraine. Sie wohnt selber jetzt in Kiew nach 6 Jahren in Nordafrika. Von 2016 bis 2022 war sie dort und berichtete von dort. Was besonders ist bei ihr, ist, dass sie eben sehr persönliche Reportagen macht, von den Menschen, von den Geschichten der Menschen vor Ort erzählt. Und sie wird uns jetzt in der folgenden Stunde ihren Podcast vorstellen. Wir werden Auszüge von diesen sehr, sehr starken Momenten, die sie erlebt hat, hören. Ich, vielleicht Triggerwarnung, es ist nicht für jedes Gemüt, es geht ein ans Herz. Ja, ich schlage Maureen jetzt vor, dass wir ein Stück schon mal hören und reinhören in das erste Stück.
2: Avec plaisir. Et d'abord, enchantée et merci infiniment. C'est moi qui suis ravie.
0: So we thought maybe that we start to listen really to one of the pieces.
2: Peut-être celle de Kherson, je ne sais plus comment on les a intitulées.

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1: Some questions?
2: Don't be shy. If not, you will fall into sleep. You can ask me anything.
1: Yeah, I just thought that, yeah, since you did it, you don't know if they're still alive, no? And it's how at the same time, they were very aware of the danger and of the end of life and the, yeah, and taking the moment. So it's touching to hear it. Now some months later, and I was asking myself, how is it for you as a, you come close to these people, you know?
3: Ich frage sie, weil, wie wir ja gehört haben, ist das ein paar Monate her, dass sie diese Frauen getroffen hat, und inzwischen ist die Stadt ja gar nicht mehr zugänglich und vielleicht leben diese Damen gar nicht mehr, und ich frage sie, wie sie damit leben kann, diesen Menschen so nahe zu kommen und dann nicht zu wissen, ob sie schon gestorben sind.
2: More people than you can imagine. I don't even, you know, it's every week I'm invited to bury someone.
3: Also jede Woche muss ich Leute begraben. Ich habe in den letzten Jahren so viele Menschen begraben. Es ist schrecklich. Ich kann lachen, ich kann weinen. Das ist wichtig. Wenn du nicht mehr lachen und weinen kannst, dann würdest du die Trauer in dir drin behalten und du würdest zusammenfallen.
2: Something that a lot of journalists and everybody that is living in a country at war will face. And hopefully for now, I didn't face it. I've been in those kind of situation for 10 years now. But I think, yeah, my only way is to be able to cry and to smile.
3: Mein Weg ist zu lachen und zu weinen. Es ist wirklich schwierig.
2: You know, I keep contact with everybody.
3: Ich behalte den Kontakt zu all diesen Leuten, bis sie eben sterben.
2: Living people that were in my life for years, I'm still in contact with them.
3: Aber ich habe eben auch zu Leuten, die vor Jahren in meinem Leben waren, immer noch Kontakt.
2: Fine with all this
3: das
2: is
3: ermöglicht
2: all this
3: mir das alles auszuhalten. Es ist die Menschlichkeit.
2: Special envoy. I wouldn't be able to go to Ukraine, get those kind of testimony.
3: Ich könnte nicht einfach in die Ukraine kommen, also zwei Wochen darüber erzählen, dann in die Schweiz zurückzufahren, in meine komfortable Lebenswelt und was anderes machen. Die Tatsache, dass ich im Land selbst lebe, das hilft mir.
2: Because yes, I can, you know, I can do something, for example, in Ukraine that I wouldn't be able to do if I were just there for a couple of days.
3: Und ich kann eben auch Berichte oder Sachen machen, die ich nicht machen könnte, wenn ich nur ab und zu da wäre. Ich kann andere Momente teilen mit den Menschen dort. Das ist mein Vorteil, dass ich Zeit habe, weil ich hier lebe. Ich schlafe nicht sehr viel, deshalb sehe ich so aus, wie ich gerade aussehe.
2: I think it's the way to face all this, to do long interviews.
3: Lange Interviews, das ist meine Art, mit der Situation umzugehen. Das erlaubt auch denen, die du interviewst, zu weinen, aber auch zu lachen, und entsteht was Intimes zwischen uns.
2: To see you again, and I think this is the way to deal with all this nightmare, because it's terrible. War is more than
3: ein Krieg ist mehr als fürchterlich.
1: Elisabeth has also a question. Yeah, because thank you for mentioning you live there all the time, and I wanted to but
3: Elisabeth Zimmermann fragt, ob sie ab und zu in die Schweiz zurückkehrt oder ob sie immer da ist in der Ukraine.
2: No, perhaps 90% of my time.
3: 90% der Zeit ist sie in der Ukraine, und 10% fährt sie zurück, um ihre Familie zu sehen. Aber weißt du, ich mache verrückte Sachen.
2: Take like, you know, brain shower. I don't even know how to explain this feeling shower. I do surf now, you know, in the ocean.
3: Zum Beispiel jetzt surfe ich im Ozean. Das ist eine neue Sache. Wenn ich aus der Ukraine verschwinde, wenn ich Ferien mache, dann fange ich eben so Sachen an wie Surf mit 44. Es ist eine Art, sich zu reinigen.
2: So yeah, I do those kind of things. So obviously this I can't do it in Switzerland. So I go to France, for example.
3: In der Schweiz machen, also fahre ich nach Frankreich zum Beispiel oder woanders.
1: Not to get too much in the emotional bath now. I have a very technical question.
3: Ich habe jetzt eine ganz technische Frage.
1: For a little bit, what is the difference between the visual
3: sie,
1: media?
3: Warum hat sie sich für den Podcast entschieden? Warum nicht das Visuelle? Filme. Wir hatten über die Bedeutung der Stimme gesprochen vorher im Festival, wie wichtig die für die Identität ist, die Stimme, und wie sie näher rankommt in uns. Warum hast du das Zuhören und den Klang für ausgesucht für deine Geschichten? Sie sagt, ich mache Fernsehen und Radio, aber ich liebe Radio.
2: I do love radio, and I do love radio for war zones, because it's
3: gerade
2: intimate.
3: And you know, when you have Kriegsgegenden ist Radio viel intimer. Eine Kamera fällt auf. Oder wenn jemand weinen möchte, wird in der Kamera nicht weinen.
2: Just one example, you know, this is my daily life, but I will interview people that will explain me that one bomb killed the whole family, but you know, the mother, and you have the mother testifying. If you have a camera like this, you know.
3: Also wenn jemand zum Beispiel sieht, dass die ganze Familie bombardiert worden ist und du hättest eine Kamera da, ich würde mich nicht wohlfühlen.
2: It's because it's not intimate, you know, it's a bit aggressive.
3: It's a bit aggressive, nicht intim.
2: It's a bit too much, you know.
3: Ist einfach zu viel in so einer Situation.
2: It's not a lack of respect. But for me it would be a lack
3: Mangel
2: of respect.
3: Auf Respekt für mich zumindest. Jemanden zu filmen,
2: kind of horrible things. People need
3: der vor so fürchterlichen Tatsachen gestellt wird.
2: But perhaps, you know, not with all this camera and I do film alone, so you know it's quite intimate, but still it's
3: ich filme ja
2: it's
3: alleine, es ist schon intim, aber es ist eben trotzdem
2: you know, how many
3: das
2: times
3: Bild.
2: In Ukraine, and that was constant in Libya. How many times when you film someone, you will think, because I do film this someone, perhaps this someone will be killed tomorrow. Ah,
3: das hatte ich auch in Libyen, aber auch in der Ukraine. Auch die Angst, wenn ich jemand filme, vielleicht wird diese Person morgen getötet deswegen. Das bringt diese Person in Gefahr dadurch, dass ich sie filme, weil alles ins Internet geht und dann weiß man, wer die Menschen sind.
2: Not only that it's impossible to talk about sex pleasure.
3: Zum Beispiel würden die nie über Sex vor Kamera sprechen.
2: Russia takes your city. So what will you explain to them? You will be tortured, you know?
3: Aber die Russen könnten auch diese Frau nehmen, sie könnten sie gefangen nehmen und foltern, weil sie die Gesichter auf Internet sehen. Und ich wäre schuld daran, wegen meiner journalistischen Arbeit. Deshalb ist Radio absolut perfekt, um Kriegsberichte zu machen.
2: Es
3: ist nur die Stimme. Und damit schützt du die Leute. Das ist ganz, ganz wichtig. Die Situation kann immer sofort sich verändern. Ich habe das in Libyen vor allem gesehen.
2: In Cities, I would have been able to think, okay, I can film this.
3: In der Stadt dachte ich, ach ja, ich kann diesen Ahmed filmen.
2: Because I was sure that no nothing could happen to
3: weil
2: his
3: sicher
2: city,
3: war, dass ihm nichts passieren könnte, ihre Stadt. Aber zehn Jahre später passiert plötzlich was. Und das, weil er bezeugt hat, und im Internet ist, wird er getötet. Du wirst wirklich paranoisch.
2: And the sound tells so much, but you will protect them.
3: Klang erzählt so viel. Deshalb ist Podcast und der Sound das absolut richtige Medium.
1: If he comes back from Kiev, no, but it's sarcastic, yeah. But thank you, yeah, very much.
3: Danke.
1: Is it, We have a third example. I don't know if you still have the capacity to listen the last.
3: So jetzt kommen wir zu dem dritten Beispiel aus einem neuen Podcast, den sie gemacht hat.
1: Maybe you want to say something about this. It's yeah.
2: It's I was in north of Ukraine.
3: Also hier war sie im Norden der Ukraine.
2: A lot of Russian prisoners.
3: Und dort gab es sehr, sehr viele russische Gefangengenommene, russische Soldaten.
2: Very interesting, but impressive too, to finally face Russian soldiers, you know.
3: Es war für sie sehr eindrucksvoll, mal russische Soldaten in Gefangenschaft zu interviewen. Auch hier war Radio besser. Weil du musst respektieren, dass sie gefangen genommen sind. Sie können ihre Gesichter nicht zeigen. Du musst auch sie schützen.
2: Yeah, I was there in front of all of them.
3: Ich war vor allen, vor den allen.
2: I tried to understand if Russian power sent them to war or if they were.
3: Ich wollte verstehen, ob Russland sie in den Krieg geschickt hat oder ob sie freiwillig gegangen sind.
2: Interesting way to understand that this war unfortunately will not stop easily.
3: Und es war für mich sehr traurig festzustellen, dass der Krieg nicht so schnell enden wird, weil die freiwillig gegangen ist und sie erzählen mir, warum. Also ein Bericht aus dem Gefängnis.
2: Through the subtitles, but I allow myself what I shouldn't do in news.
3: Ich habe mir erlaubt, was man sonst in Journalismus nicht macht.
2: To tell my perception.
3: Aber ich habe meine eigene Wahrnehmung auch erklärt.
2: Of this situation, Russian prisoners in front of Ukrainian guards. So you know, it's vertige. How do you say this in English?
3: Es ist wie ein Schwindel.
2: But you'll see through the report.
3: Du wirst es gleich hören in dem Podcast.
4: Salut.
3: Hi. To be honest, I don't know how much I want to tell this story.
4: Ce que je ressens là.
3: I think it's for the first time that I'm feeling like this. 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
4: Le plus jeune.
3: I talk first to the one that seems younger.
4: Gros garçon, rondouillet, coincé,
3: a big chubby boy wearing a light blue t-shirt.
4: Sergei.
3: He says I'm called Sergei and I am 20 years old. I've been here over a month. I was in a military company.
4: Dans notre compagnie, on était environ 100.
3: In our company, we were about hundreds. 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Maybe my comrades have been captured, and if not, they are dead.
4: Mon salaire, c'était l'équivalent de $2,000 par mois.
3: My salary was the equivalent of $2,000 in the month. 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In fact, he signed this contract because he was in prison for fraud, he says. 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
5: Il y a Israël qui frappe le Liban.
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1: Yeah, a hard end, I think, but yeah. I look around if there are questions. I know it's not easy, maybe, to ask them now. And first, everything has to be digested.
3: Ja, natürlich ist das jetzt nicht einfach, das alles zu verdauen. Und wenn es Fragen gibt, Maureen bleibt ja bei uns.
2: Don't be shy.
3: Sie soll nicht schüchtern sein und können.
2: Or if you don't like it, please tell me why. And I can improve, you know, I can do it in a better way.
3: Sie fragt, I can learn from wenn wir es nicht mochten, dann können wir auch Kritik üben.
1: Yeah. Thank you very much. My name is Chiara.
3: Chiara meldet sich.
1: Thank you very much. I wanted to ask you, why did you start as a journalist to report from war?
3: Sie will wissen, wie fängt man eigentlich an, ein Kriegsjournalist zu werden? Danke, danke.
2: I don't know.
3: Sie denkt,
2: it's a good question. I wanted to travel.
3: Gute Frage. First, ich wollte reisen.
2: To discover the world, and
3: ich wollte die Welt entdecken.
2: I don't like what is unfair, you
3: und ich mag Ungerechtigkeit nicht.
2: And I'm very interested in people and,
3: und ich mag Menschen sehr. Ich bin sehr in Menschen interessiert.
2: When I decided to go first to go to Libya,
3: als ich nach Libyen gegangen bin, da war ich 7 Jahre.
2: I think one of the thing was like, come on, you know, it's like 350 kilometers away from Italian coast.
3: Ich dachte, es ist so weit weg von Italien, von der italienischen Küste. Keine Deutschen sind da. Brauchst ein Visum,
2: plus war, so it makes Krieg, autoritäres.
3: Das ist, you know, if we ganz schwer, dahin zu kommen.
2: To go to this kind of places.
3: Aber wenn wir Journalisten sein wollen, dann müssen wir auch zu solchen Orten gehen, sonst machen wir unseren Job nicht richtig.
2: Like this. And we have
3: wir können diese Leute nicht einfach vergessen.
2: What kind of responsibility, perhaps, we do have in Europe, you know?
3: Auch um zu verstehen, welche Verantwortung wir in Europa eigentlich haben. Ich komme aus der Schweiz, das reichste, sehr langweilig, aber sehr reiche Land.
2: I have this chance to come from Switzerland, but, you know,
3: die Chance, aus der Schweiz zu kommen.
2: Let's wake up and let's try to
3: lass uns aufwachen und was machen. Meine Mutter war eine Krankenschwester. Ich konnte keine Krankenschwester sein. Ich sehe Blut und das geht gar nicht. Eigentlich ist auch Krieg für mich ganz schlecht, weil im Krieg sehe ich natürlich auch Blut. Also habe ich mir gesagt, mach was nicht so was Pragmatisches, aber irgendwas Interessantes und kann trotzdem nützlich sein.
2: So it was perhaps this reason at the very beginning, because I started as a local journalist and I really like it, you know.
3: Also ich habe angefangen als lokaler Journalist und das mochte ich wirklich sehr.
2: The best way to be a journalist is to be not in, you know, between walls with buses and you do reunion meetings all the day and you're sitting, you know, this for me this is not the job. You have to go outside.
3: And für mich Journalismus heißt rauszugehen, ins Feld zu gehen, lokalen Journalismus oder internationalen Journalismus zu machen. Und ich habe mich auf die Kriegsgebiete konzentriert.
2: Just a little bit perhaps useful.
3: Ich wollte einfach ein bisschen nützlich sein wenigstens.
1: Yeah, I think we can give a big clap, no? All together
3: for großen Applaus für Maureen Mercier und dafür, dass sie diese sehr intime persönliche Arbeit mit uns geteilt hat.
2: For me it's not, it's just our duty, you know, it's a way to be journalist. For me the one that
3: ist eine Art Journalismus, denn für mich ist das Wichtige, dass man Zeugnis ablegt.
2: Why should someone find the way to make us understand what he faced because of war, you know? And I'm always thinking that, please, I hope that people will listen to those people, because in Libya and in Ukraine, I meet all the time people that believe in democracy, that are dying to build democracy.
3: Sowohl in Libyen als in der Ukraine. Ich habe immer Leute kennengelernt, die in Demokratie glauben. Sie sterben für die Demokratie. Und es ist absolut wichtig, dass ich deren Stimme hörbar mache und dass ich sie nach Europa bringe.
2: Just my job.
3: Das ist eben meine Arbeit.
1: Yeah. And I think it's very important that you bring this personal perspective in and that you bring us so close to the people that we can.
3: Und das geht vielleicht eben vor allem, wenn man so nah an die Leute rankommt und so persönliche Geschichten hört, was ganz anders ist, als wenn man nur Nachrichten hört, immer wieder die gleichen. Daher danke, uns so nah an die Leute zu bringen und dabei dein Leben zu riskieren.
1: Yeah. And now I think we will let you rest in your hotel, not on the surfboard and in the sea. But yeah, hope to see you again.
2: Richie, thank you so much. It is a pleasure. Thank you and take care, guys. And just do what you want to do. Do a lot of
3: passt auf und macht, was ihr Lust habt zu machen.
6: Okay, thank you.
2: Take care.
6: Ciao.
2: Bye-bye. Ciao. Bye-bye.

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2: Hallo und herzlich willkommen. Hallo Weimar, guten Morgen Weimar, würde ich erstmal sagen. Es ist
3: guten
2: ja noch relativ.
3: Guten Morgen.
2: Wir sind Emma und Clara. Wir sitzen hier gerade vor der M18. Ich trinke mein kühles Getränk mit Koffein.
3: Was ich gerade schon ausgiebig gejudged habe.
2: Ja, also wir haben gerade auch Menschen in Leute, die der Fans sind, Kirschsaft mit Shot Espresso zu mischen und Leute, die gar kein Fan sind. Das ist ein bisschen wie Koreaner, haben wir gerade gesagt. Auf jeden Fall sitzen wir hier, nicht ohne Grund, denn wir sind hier gerade zu Gast bei Flurfunk. Denn wir haben ein Werkmodul belegt, das heißt Alles zur Summary, wie ihr gerade in dem Jingle gehört habt. Und wir haben, unser Projekt hat umfasst, dass wir Leute, die zur Uni gehören, aber vielleicht nicht sozusagen die Bühne haben oder nicht so dolle wahrgenommen werden wie Studierende oder ProfessorInnen oder Lehrende, dass wir die sozusagen denen den Raum geben und den Rahmen geben, sich vorzustellen. Und deswegen haben wir in den letzten Wochen Interviews geführt mit allen möglichen Menschen. Und davon werden wir heute noch die letzten hören, die jetzt bis jetzt noch nicht gespielt wurden. Clara, was hören wir denn gleich?
4: Genau, wir sitzen hier nämlich schon ganz richtig vor der M18, denn das erste Interview hat Zoe Geisenhainer geführt mit Lilly, die hier im M18-Café S140 arbeitet.
2: Die eine Bohne?
4: Die ist eine Bohne.
2: Okay, wollen wir es anhören?
4: Wir hören es an.
5: Bei mir geht es in den nächsten 15 Minuten um das Café S140 in der M18. Dabei hatte ich die Möglichkeit, mit Lilly zu sprechen, welche ab und zu dort Schichten hat. Herzlich willkommen zu dem Interview. Vielleicht magst du dich einmal kurz vorstellen.
6: Hallo, ich bin Lilly. Ich bin jetzt seit 2 Jahren hier in Weimar. Und ja.
5: Was machst du so nebenbei?
6: Also ich mache in der Uni viel politische Arbeit und immer mal wieder was seit bei der M18.
5: Könntest du in einem Satz vorstellen, wer oder was das Café ist?
6: Ja, schon. Das Campus ist so der Ort, in dem so ja, alle irgendwie zusammenkommen irgendwie den Tag über.
5: Wie ist das Café entstanden und welche Bedürfnisse adressiert ihr?
6: Also vorher war das Café ja noch da, wo jetzt gerade die BIP ist. Und jetzt irgendwie so mit dem, ja, also ist ja schon länger der Umzug, aber hier auf dem Campus ist es halt noch mehr so in den, ja, so Mittelpunkt so des Campuslebens gerückt und ist natürlich einerseits vor allen Dingen ein Café, aber halt auch mit so der Wiese davor einfach so der beste Ort für Pause, aber auch Arbeiten.
5: Okay. Wenn du das Café in 3 Begriffe beschreiben müsstest, welche wären das?
6: Also, ich würde wie schon eigentlich erwähnt, so Gemeinschaft, Austausch und Treffpunkt und ja, also so einfach alle sind irgendwie so ja Teil irgendwie so von der M18, so alle so verbringen hier irgendwie so sehr viel Zeit und man ist irgendwie einfach hier und trifft sich so, egal ob man es will oder nicht und ja.
5: Was unterscheidet euch von einer Mensa oder anderen beispielsweise klassischen Campus-Cafés?
6: Ja, also einerseits, also ich finde so im Vergleich zu so was ich so an anderen Campus-Cafés, so, es gibt natürlich viele, die irgendwie so auch so sehr gute Preise haben, aber so hier gibt es schon einfach auch so sehr guten Kaffee für so echt wenig Geld.
5: Ja.
6: Und, aber es ist irgendwie auch so echt cool, dass es eben einfach so durch irgendwie diese niedrigen Preise einfach so für jeden möglich ist, so hier auch so viel Zeit zu verbringen und irgendwie so daran teilzunehmen, weil so wird es halt so wie an anderen Unis halt einfach so viel höhere Preise geben, wäre es halt einfach, glaube ich, viel weniger auch so dieser krasse Treffpunkt, oder Leute würden vielleicht dann doch auch eher nochmal irgendwie so zum Ateliercafé gehen, wenn es so ähnliche Preise wäre, obwohl jetzt das natürlich nicht nur irgendwie die Preise ausmacht. Und andererseits gibt es halt auch einfach so, ist es eben nicht nur ein Café, sondern irgendwie auch so vor allen Dingen Veranstaltungs- oder ja, viel auch Veranstaltungsort, und irgendwie viel passiert in den Räumen der M18 oder vor den Räumen der M18, und so die Bar oder so ist dann irgendwie trotzdem so Teil davon. Und es ist einfach irgendwie so sehr schön und liebevoll alles gemacht, und man kann, also es ist einfach so, ja, sehr qualitativ und trotzdem so sehr affordable.
5: Jetzt so ein bisschen daran anknüpfend, gab es auch schon so spontane Formate, die ausprobiert wurden, beispielsweise irgendwie so ein Open Mic oder halt so eine Pop-Ausstellung oder so Thementag, weil du das ja gerade schon was in die Richtung erwähnt gehabt.
6: Ja, also ich weiß jetzt nicht irgendwie von allem. Ich glaube, so Ausstellungen und sowas habe ich nicht mitbekommen. Ich habe es halt vor allen Dingen eher dann für Konzerte oder irgendwie Filmabende oder sowas mitbekommen, oder halt dann vor der M18 ja auch so Karaoke oder jetzt Fußball schauen, und eher für solche Events, ich weiß jetzt nicht, vielleicht ist aber auch schon einfach so in den vergangenen Jahren noch so viel mehr in den Räumen passiert.
5: Spiegelt sich die Bauhaus-Tradition im Raum-Design-Programm wieder?
6: Also jetzt wirklich so klassisch Bauhaus, oder?
5: Ja.
6: Weiß ich jetzt irgendwie nicht so richtig. Ich glaube, was aber auffällt, ist auf jeden Fall, dass es so, dass einfach so an der Uni einfach so viele Leute einfach so Bock haben, einen schönen Raum zu gestalten, und dass so, das auf jeden Fall so mit der Uni irgendwie so, glaube ich, zusammenhängt. Aber ich würde es jetzt nicht unbedingt verknüpfen mit klassischem Bauhausdesign.
5: Okay. Dann, das bezieht sich jetzt nicht ganz so da drauf, aber woher bezieht ihr eure Produkte?
6: Also den Kaffee kriegen wir von den Röstbrüdern.
5: Wer findet bei euch zusammen?
6: Also natürlich vor allen Dingen Studierende. Ich glaube, von außerhalb sind es schon so deutlich weniger Leute. Und das, ich glaube, einfach das Café, dadurch, natürlich durch die Lage, interessiert es vor allen Dingen Studierende. Aber davon, glaube ich, auch so fast alle. Oder auf jeden Fall alle, die halt sich hier irgendwie viel um diesen Campus herum bewegen. Aber dabei halt wirklich, glaube ich, so den Großteil der Studierenden.
5: Okay. Und gibt es irgendwas, was euch zusammenhält? Also beispielsweise gemeinsame Schichten, Playlisten oder irgendwas anderes?
6: Also wir haben natürlich einmal, also was so auch die ganzen Schichten eigentlich auch zusammenhalten sollte, wären so die Putz-Samstage. Auch wenn die natürlich so sehr schlecht besucht sind. aber das wäre eigentlich auch so ein Ort, wo irgendwie verschiedene Schichten auch irgendwie zusammenkommen könnten und sonst uns als Bohnen. Sind es viel irgendwie einerseits Pläne, aber auch immer mal wieder, oder also jetzt nicht nur reine Pläne, sondern irgendwie auch mit einem gemeinsamen Abendessen oder so.
5: Und das ist dann so spontan, oder, also habt ihr dafür dann eine Gruppe, wo auch alles so beschrieben wird?
6: Ja, das okay. Ist alles so sehr strukturiert.
5: Ah, okay. Wie ermöglicht ihr die Teilhabe für Leute, die neu sind oder ja wenig Zeit haben? Also wenn ich jetzt sagen würde, ich habe Lust, mitzuhelfen.
6: Also es wird einerseits auch mit, nicht nur unter den Bohnen, sondern auch mit allen SchichtlerInnen abgesprochen, ob irgendwie eine neue Person eine Bohne werden kann.
5: Okay.
6: Und dabei kann man aber auch mit ja, weniger Kappas irgendwie einsteigen. Einfach trotzdem aber dann vielleicht eine klare Aufgabe übernehmen, wie irgendwie Bestellungen machen und Lager einräumen. Und dann aber auch nicht unbedingt mehr als das. Und gleichzeitig kannst du natürlich aber auch sagen, wenn du irgendwie so sehr viel Zeit hast, dass du auch einfach sehr viel übernehmen willst. Aber ansonsten wahrscheinlich einfach immer sehr, muss man einfach sehr, ja, präsent in deinem 18 sein und einfach das mal ansprechen, wenn man Bock hat, mehr zu übernehmen.
5: Und wer leitet eigentlich das Ganze? Also ist es eine studierende Person oder?
6: Also vor allen Dingen, was, also die ganze Struktur wird durch so das Team der Bohnen geleitet. Und ja, dadurch funktioniert es. Und ja, das wird irgendwie dann aufgeteilt in Leute, die sich um die Finanzen kümmern, Leute, die sich um irgendwie den wirklichen Raum kümmern, Leute, die sich um Bestellung kümmern, um ja, irgendwie auch so das Organisieren der Putzsamstage und ja, alles drum und dran oder auch so Technikprobleme. Und so ist es eben einfach ein Team an Studierenden, die sich irgendwie die Zeit nehmen und eben dafür sorgen, dass irgendwie die M18 weiter funktioniert. Und es braucht da halt einfach so sehr viel ja, Initiative, die einfach ergriffen wird von Leuten, die Bock haben, es ehrenamtlich zu machen. Für eben einfach nur dafür, dass das Café weiter ja, da bleiben kann. Und deswegen ist es auch immer wichtig, dass Leute Bock haben da drauf. Und wenn man Bock hat, dass man das irgendwie auch anspricht und wirklich Teil davon wird.
5: Und wie ist es, wenn die Studierenden beispielsweise irgendwie alle keine Zeit haben? Also was weißt du, was dann passiert?
6: Also ich glaube, dass es irgendwie immer irgendwie geschafft wird, dass man dann einfach mit weniger Kapazitäten trotzdem das irgendwie so hinbekommt. Trotzdem basiert es darauf, dass immer irgendwer sich so die Zeit nehmen kann und die Kraft nehmen kann, irgendwas zu machen. Und ja, aber im schlimmsten Fall ist halt einfach auch das Café mal eine Zeit zu. Aber okay. Ich glaube, da gibt es jetzt so nicht so super viele so Supportstrukturen, die das so auffangen, sondern es basiert schon viel darauf, dass eben Leute sich Zeit nehmen und Kraft nehmen dafür.
5: Gibt es auch etwas bei euch, was man jenseits von beispielsweise Kaffeezubereitung lernt? Beispielsweise Verantwortung, Konfliktkultur oder Care-Arbeit?
6: Ja, also schon. Also so natürlich erstmal so das Minimum halt einfach so diese Verantwortung für diese eine, zwei Stunden Schicht. Und dann aber auch so da irgendwie auch so einfach mal alle Aufgaben so ordentlich erledigen, weil man weiß, dass es sonst einfach eine andere Person, die so in genau derselben Lage ist, wie man selbst übernehmen muss. Und ich habe zwar davor auch schon selbst in Cafés gearbeitet, aber ich finde, es ist auch einfach so ein guter Einstieg in so hinter irgendwie, ja, hinter der Bar so zu arbeiten und irgendwie da auch einfach so, ja, zu lernen, wie man so kommuniziert und mit anderen Leuten zusammenarbeitet und auch mal zusammenarbeitet in stressigen Situationen, um dann irgendwie mit Stress umzugehen, wenn einfach extrem viele Leute irgendwie anstehen oder mal was nicht funktioniert oder ja, einfach so auch so ähnliche Dinge, die man wahrscheinlich auch lernt, in einem Café zu arbeiten, so aber auf so einer, so auf so einem sehr einfachen, mit so sehr einfachem Einstieg, dadurch, dass es halt einfach nur eine 2-Stunden-Schicht erstmal die Woche ist.
5: Okay.
6: Ja.
5: Bald steht ja auch die Summary an und weißt du, inwiefern das Café Teil davon sein wird?
6: Ich weiß es noch nicht genau. Ich glaube, es ist vor allen Dingen eben Café mit sehr viel Auslastung und wahrscheinlich einfach so auch so abends einfach auch so sehr viel Ausschank. und ansonsten weiß ich nicht, ob noch in den Räumen weiter was geplant ist. Also so, ich weiß nicht, ob es jetzt vielleicht ist irgendwie noch vielleicht sind Konzerte oder so in der M18 geplant, könnte ich mir vorstellen, oder allgemein irgendwie so Musikprogramm, oder ich glaube halt wahrscheinlich wird halt auch abends irgendwie so vor der M18 schon was passieren, wo irgendwie ja natürlich dann auch einfach so das Café mit involviert ist. Ja.
5: Wenn du völlig frei denken könntest, gibt es Projekte oder Ideen, die bis zur Summary entstehen könnten, wenn ihr euch mit anderen Initiativen zusammentun würdet?
6: Also, ich habe das Gefühl, ich kenne dafür einfach so einen zu schlechten Überblick über alle Initiativen. Deswegen weiß ich gar nicht, was so meine Ideen wären, so mit anderen Initiativen so direkt zusammen. Trotzdem fände ich es auf jeden Fall so interessant, wenn so die M18 eben nicht nur irgendwie so Café oder so ein Ort bleibt über die Summary, sondern noch so mehr irgendwie genutzt wird, vielleicht auch irgendwie so die anderen Räume der M18 oder auch einfach so, ja, vielleicht eben abends für irgendwie Konzerte oder sonst was. Ansonsten finde ich es aber auch eigentlich ganz schön, wenn auch einfach das Café ist und man da auch so irgendwie so einen halbwegs ruhigen Ort hat oder so, oder einen so sehr vertrauten Ort hat, wo irgendwie auch vielleicht gar nicht so noch extrem viel passiert ist. Aber es kann auch irgendwie extrem lustig sein, wenn es die Räume irgendwie noch mehr genutzt werden.
5: Okay. Was wäre eine Unterstützung oder gibt es eine Unterstützung der Fakultät oder Uni, die euren Spielraum erweitern würde?
6: Also ich glaube, das Café ist funktioniert zwar irgendwie so, wie es funktioniert, ist aber irgendwie schon einfach auf jeden Fall irgendwie aufs Mindeste darauf angewiesen, dass es irgendwie einen guten Umgang auch von der Uni damit gibt und einfach auch viel irgendwie so einfach gemacht.

0: Und ansonsten, ist, glaube ich, so Unterstützung trotzdem immer, natürlich freut man sich drüber,
1: Okay.
0: egal in welcher Form.
1: Also wenn ich jetzt teilwerden wollen würde, müsste ich dann einfach am Tresen nachfragen, ob ich oder an wen müsste ich mich jetzt beispielsweise wenden?
0: Ich würde sagen, dass du dich vor allen Dingen an eine der Bohnen wenden müsstest. Das sind vor allen Dingen halt Leute, die du so auch so sehr oft in deinem 18
1: Warte,
0: siehst.
1: siehst, okay.
0: Sonst kann man auch einfach immer mal einfach so irgendwen fragen, ob irgendjemand eine von den Personen kennt. Aber so, sie sind nicht schwer aufzufinden.
1: Okay. Ja, vielen Dank fürs Interview.
0: Ja, danke, dass ich mich vorstellen konnte.
1: Ja, war richtig schön, dich kennenzulernen.
0: Ja.
2: Hey, da sind wir wieder. Wir,
3: Hallo.
2: das sind Emma und Clara. Wir studieren EMK hier an der Bauhaus-Uni und haben im Rahmen von unserem Alle-zu-Summary-Modul Interviews geführt mit verschiedensten Menschen von verschiedenen Orten der Uni, die man vielleicht nicht direkt sieht. Gerade eben haben wir ein Interview von Zoe Geisenhainer mit Lilly, einer Bohne aus dem 18, gehört. Das fand ich total cool, mal irgendwie hinter die Kulissen vom
3: Voll.
2: Herzstück irgendwie der Uni zu
3: Ja.
2: blicken, weil hier findet ja irgendwie auch alles statt.
3: Ja.
2: Unter anderem unsere Radioausstrahlung
3: Hier sitzen wir
2: gerade.
3: gerade, komm vorbei.
2: Genau. Und ja, was hören wir denn als nächstes, Emma?
3: Als nächstes hört ihr mein Interview. Das habe ich zusammen mit Juno geführt. Und wir haben uns überlegt, wen wir dann. Wir sind immer wieder mal im Ateliercafé gewesen. Und da sind auch immer die Kinder vom Bauhaus-Kindergarten. Und dann haben wir freundlicherweise mit vier dieser Bauhaus-Kindergartenkindern eine kleine Tour machen dürfen. Und die haben uns als erstes ihre Kita gezeigt und dann noch den Campus. Und es hat so viel Spaß gemacht und es war total lustig. Und ich habe nochmal neue Perspektiven auf meinen Campus bekommen. Und ich würde mal sagen, dass wir jetzt einfach reinhören, weil ich habe richtig Lust, das jetzt nochmal anzuhören.
2: Ich bin gespannt. Let's go.
1: Hallo, wir sind Emma und Juno und wir haben uns im Rahmen unseres Werkmoduls Alle zu Summary mit Fragen zum Thema Zugehörigkeit, Raum und Unileben beschäftigt. Für uns gehört der Campus zu unserem Studialltag dazu. Er ist sogar so tief darin verankert, dass er sich oft auch in uni-unabhängige Aktivitäten ansteigt. Klar, während der Vorlesungen befindet man sich dort, aber auch um mit Freunden zu sein oder einen Kaffee zu trinken. Daraus hat sich bei uns die Frage entwickelt, wie externe Menschen den Campus und die Uni wahrnehmen und erleben. Wir wollten mit jemandem sprechen, der diesen Ort unmittelbar mitbekommt, aber nicht an der Uni studiert oder arbeitet. Hier haben wir viel rumüberlegt, um jemanden passenden zu finden und sind dann an diese Menschen gestoßen.
4: Mathilda, Gunther, Emil, Alva.
1: Das sind vier Kindergartenkinder aus der Kita Campus Kinder. Sie haben sich netterweise die Zeit genommen, uns mal durch ihre Kita, ihren Alltag zu führen und uns auch die Uni aus ihren Augen gezeigt. Ich hoffe, es ist für Sie genauso spannend, wie es für uns auch war. Habt ihr jeden Tag dann einen Plan, was ihr macht, oder könnt ihr euch das aussuchen, oder wie
5: Wir
1: läuft
5: können
1: das ab?
5: uns das aussuchen, jede
6: Ja. Morgen für einen Tag? Was kommt nach Donnerstag? Wer weiß
5: Dienstag?
6: es?
5: Nein, das
6: Nein.
5: ist doch der Anfang.
6: Mit fängt's an?
7: Freitag.
5: Freitag.
8: Und hier kann meine
9: Hallo
8: Mama.
9: Annelie!
10: Annelie!
9: Annelie!
10: Annelie!
9: Annelie!
6: Lest ihr gerade irgendein Buch von denen?
5: Nee.
11: Weißt du, die Schildkröte da?
6: Ja.
11: Die hat den Namen Mathilda und da kann man welche einschlafen, weil die so beruhigen.
12: Ja, die macht Licht und Musik.
5: Ja.
12: Kannst du
5: ja.
12: auch mal hören?
13: Kann ich auch mal hören?
12: Darf ja. ich auch mal hören?
14: Hat schon mal bei mir übernachtet.
15: Ja.
14: Da haben wir die Schildkröte angemacht.
15: Ja, zum Schlafen.
16: Wollen wir jetzt in den nächsten Raum?
17: Ja, und hier ist das Büro.
6: Das Büro, wer ist da drin?
18: Niemand. Niemand gerade.
19: Niemand gerade.
11: Und hier an den Computern, da werden Bilder ausgegruppt.
6: Ja. Würdet ihr auch gerne mal im Kindergarten arbeiten, wenn ihr

0: sein? Ja, ja. Ich schon. Aber es ist auch manchmal anstrengend, weil es sehr laut ist.
1: Was willst du werden?
2: Wiegund. Yes. Auf dem Pferd reiten.
1: Hast du das schon mal gemacht?
2: Also ja, manchmal.
1: Aber es ist schon ganz schön groß auf Pferde, oder?
0: Ich will lieber Polizist werden.
3: Ja, du Polizist, weil du immer bei manchmal beim Mittagessen auch gesagt hast, ist das deine zweite Portion oder ist das deine erste Portion? Ja. Jenny sagt dann häufig, dass man erstmal nur zwei nimmt und dann noch mal aufteilt, wenn noch was da ist.
4: Und wenn ein Kind mal sagt, ich nehme mir noch ein Kloß, dann frage ich, hattest du so ein Krei? Dann sagt am meisten sagen sie,
3: dass das ihr zweites Mal ist. Also halt, dass das jetzt ihr drittes ist.
1: Verraten, wie alt ihr überhaupt seid? Wollen wir mal die Reihe durchgehen?
4: Wir sind alle gleich alt.
3: Fünf.
1: Und ihr auch alle?
3: Fünf.
4: Hier stehen auch immer solche Blumen und Dekorationen.
5: Nachdem die Kinder uns mal ihre Kita gezeigt haben und uns erklärt haben, was sie wo in welchen Räumen machen, sind wir auf den Campus gelaufen und haben sie dann gefragt, wie sie denn denken, unser Alltag aussieht.
1: Also was glaubt ihr, was wir machen hier?
3: Hm. Ihr arbeitet, sitzt im Büro.
1: Was macht man an der Uni normalerweise?
4: Keine Ahnung.
3: Ich glaube, da macht man irgendwas, was dann weitergegeben wird. Also was man anderen Menschen dann gibt, die auch an der Uni arbeiten, aber an einer anderen.
0: Das dachte ich mir auch.
4: Also weiterarbeiten für Stück, für Uni, weiterarbeiten.
1: Was glaubt ihr, was die hier machen? Was sind das für Leute? Sind das Leute, die arbeiten?
0: Die bauen was?
1: Was bauen die?
0: So Häuser.
1: Und warum machen die das?
0: Weiß ich nicht.
1: Wolltest du sie mal fragen? Nicht?
0: Aber wir zusammen.
1: Wollt ihr zusammen mal fragen, was sie machen?
0: Du, ich und Tini. Und alle.
1: Oh, also schön.
0: Was macht ihr?
6: Wir bauen eine Stadt. Nee, wir bauen ein Haus. Oder ganz viele verschiedene.
0: Also, ihr macht Häuser, nur halt noch nicht. Also, nee, echte
4: also,
0: Häuser?
4: Also, ja, also halt nicht aus Teilen.
6: Ja, genau. Nur aus Papier.
0: Die auch nicht ganz und groß sind.
6: Ja, weil sonst wären die ein bisschen klein, wer soll denn da drin wohnen?
1: Okay. Was würdet ihr denn lieber statt Papierhäusern bauen?
4: Papphäuser.
1: Papphäuser.
0: Größere Häuser bauen.
1: Das war's.
7: Wir planen gerade eine Stadt. Kennt ihr Jena?
0: Ja.
8: Das ist eine Stadt.
7: Das ist eine kleine Siedlung, ja. Und da. Ja, genau, das ist die Leutra. Und da planen wir gerade, weil diese ganzen Häuser, die stehen alle ein bisschen leer und sind alle ein bisschen alt. Und
0: darf ich mir das mal anfassen?
1: Ja.
4: Was ist das denn?
0: Eine Insel?
4: Ja, eine kleine Insel. Halt.
0: Hier ist blau, ist, glaube ich, alles das Wasser, oder?
1: Schaut das gut aus?
0: Ja.
1: Ja?
0: Das ist das da?
1: Ja, das ist, das steht noch, das ist das ganze Jena ein bisschen. Und wer seid das ihr?
0: Wir zeigen den Campus.
1: Ihr zeigt ihn? Das ist ja toll. Okay, findet ihr den Rahmen jetzt noch besser als hier unten?
0: Ja. Okay. Den finde ich noch
4: besser. Das ist New York.
0: Gibt es sehr, sehr viele Wolkenkratzer in New York.
1: Warst du schon mal in New York?
0: Nee. In Koblenz gibt es einen Wolkenkratzer, der hat 4000 Stockwerke. Zum Glück gibt es auch Fahrstuhl. Deutschland, Berlin, Bremen, in Koblenz gibt es einen Hafen. Da wohnte ich so in Koblenz. Koblenz ist noch größer als Weimar. Koblenz hat sogar mehr, 4,
9: Hier und endlich mal Menschen.
10: München!
1: Richtig!
6: Ja.
1: Sehr gut. Findet ihr, die Uni ähnelt eurer Kita, so von den Räumen her und von der Größe?
10: Ja. Also ich finde, das hier wäre die Mensa.
4: Kommt mal mit, ich möchte euch was ganz Richtiges zeigen. Komm mal, Tilda.
11: Wir wurden dann in das Erdgeschoss des Hauptgebäudes der Bauhaus-Universität geführt und da steht die berühmte Bronzefigur Eva von dem französischen Bildhauer Auguste Rodin und die Kinder fanden die total interessant und kannten dann auch eine Geschichte über diese Statue, ob sie wahr ist oder nicht, weiß niemand, aber ich fand sie sehr interessant, ich habe da was sehr Neues gelernt.
4: Ist aber da runtergefallen.
10: Mathildes
4: Papa, glaube ich,
10: hat
4: erzählt,
10: oder?
4: Ja. Was ist runtergefallen?
10: Die ist
4: da
10: von da oben runterfallen.
4: Was? Wer?
10: Ja,
4: die da. Ja, die da. Ja. Die war echt, wenn sie da oben runterfallen und dann ist hier
10: war die echt?
4: Ja, die war schon mal echt, dann ist sie da oben runterfallen.
1: Und guck mal, gab es ein Licht am Fuß?
10: Aber das ist mein Leuchtchen von hell. Hallo? Hallo, Wetter.
4: Wollen wir wieder raus?
1: Ja.
11: Im Erdgeschoss vom Hauptgebäude hängt auch ein Bildschirm, der so Drohnenaufnahmen von der Uni und von der Stadt zeigt. Und da sind wir auch ganz kurz stehen geblieben.
4: Das ist das Darmstadt Weimar. Die ganze Stadt von Weimar.
1: Wie wurde das ausgearbeitet, das Video?
4: Weiß ich nicht.
1: War es ein Vogel?
10: Nein, ich glaube, das war ein Hubschrauber.
1: Kennt ihr das Ohr?
10: Das ist das Ohr.
1: Komm, das zeige ich euch mal. Das Riesenohr.
10: Ist das so groß wie das Haus?
4: Hey, das
10: Haus?
4: Nein, das ist
10: ein
4: kleiner.
10: Ja, das kenne ich. Ja, das ist kein Ohr. Cool. Das ist das Ohr, das kenne ich nicht.
4: Ich habe alles voll lustig.
1: Schaut mal da.
10: Wie?
1: Da ist wohl beim Ohrenputzen ein bisschen Wasser hängen geblieben, oder? Was ist das denn?
4: Das soll, glaube ich, der Schleim sein.
1: Gesehen
4: ist, oder? Nee, nee. Meine Mama hat mir schon mal was erzählt.
1: Und was glaubt ihr, was das ist?
4: Weiß ich nicht, die Tanzfläche oder sowas.
1: Was glaubt ihr, warum die Masken tragen?
4: Weiß ich nicht. Vielleicht war ich da, wenn
1: ich hier, ich habe eine richtig wichtige Frage. Wisst ihr, was die Summary ist?
4: Nee.
1: Habt ihr das schon mal gehört?
4: Nee. Keine Ahnung. Schaut mal. Nee. Nein, schaut mal, das ist ein Messer.
1: Guck mal,
4: das ist ein Messer.
1: In 20 Minuten müsste ich wieder zurück sein.
4: Das ist ein Messer. Das ist ein Messer.
1: Wo ist ein Messer?
11: Und dann sind wir in den Produktihof gegangen. Also da waren Produktdesign-Studierende und die haben uns dann auch noch gezeigt, was sie gerade machen.
12: Was macht ihr?
13: Wir haben einen Becher designt. Und das ist ein bisschen schwierig zu erklären, aber der Becher ist aus Blech. Und wenn man den mit einer Stanze drückt, dann wird der Becher plötzlich in Form geformt. Und sonst ist er ganz flach und aus Metall. Und jetzt überlegen wir, was eine witzige Picknickdecke wäre. Und deswegen haben wir jetzt uns überlegt, wie die Picknickdecke aussehen könnte.
10: Wo?
1: Habt ihr Ideen für die Picknickdecke? Oh.

0: Ateliercafé gegangen. Wir haben den Kindern angekündigt, dass da eine kleine Überraschung für sie ist. Und hier im nächsten Schnipsel hört ihr, was sie geraten haben, was wir vorbereitet haben.
1: Das ist cool und lecker. Und was ist cool bei der Hitze?
2: Oh nein!
1: Nee. Ein Schwimmbad?
2: Ja, oh ja.
1: Schwimmbad!
3: Jetzt sind wir ja schon beim Atelier. Wo ist denn die Überraschung?
1: Vielleicht vor dem Atelier oder in?
3: Was hat euch jetzt am besten von der Uni gefallen?
4: Die ganz kleinen Häuser.
3: Die ganz kleinen Häuser. Und euch?
5: Auch
3: die ganz kleinen Häuser. Aber findet ihr die Uni schöner oder die Kita?
5: Kita.
4: Uni.
3: Uni? Kannst du dir vorstellen, mal hier zu studieren später?
1: Mhm. Freunde, wer will jetzt noch mal sagen, welchen Beruf wir haben will?
6: Ich möchte Kita.
1: Ich möchte Reiterin.
7: Und ich möchte Kita.
1: Und du, Emil? Polizist.
8: Polizei.
9: Also, wir müssen das erstmal lernen.
3: Was war euer Lieblingsort heute? Bei dem Spaziergang?
9: Euch.
3: Wir waren der Lieblingsort.
9: Ja.
10: Ihr habt uns ja Eis geschenkt.
3: Das stimmt. Und was macht ihr heute noch nach der Kita? Geht ihr hier wieder Eis essen? Ja.
11: Ich weiß es nicht. Mit ich esse nochmal das hier.
3: Nochmal?
12: Ich glaube ja.
3: Also ich und Juno sind Studentinnen. Was glaubt ihr, was Studentinnen machen? An der Uni? Studieren. Wisst ihr, was das bedeutet? Habt ihr irgendeine Vermutung? Studieren?
11: Lernen.
3: Mhm. Gut, habt ihr noch Vorschläge?
11: Aber ohne dass jemand ihnen hilft.
3: Glaubt ihr, es wie die Schule oder anders?
11: Anders.
9: Anders, weil bei der Schule, da lernen die für die Arbeit. Mhm.
3: Halt. Und beim Studieren?
11: Auch
9: mal
11: arbeiten.
9: Also auf jeden Fall nicht für die halt, das ist eure jetzt Arbeit.
12: Vielleicht ist das jetzt eure Arbeit und danach trägt ihr vielleicht noch eine andere.
1: Das
9: ist ein Mikrofon. Yeah. Darf ich mal anfassen?
3: Ja.
1: Emil, du bist gerade auf den Zeh getreten. Du bist
13: gerade
0: auf dem Zeh. Entschuldigung. So, jetzt ist der Rundgang schon vorbei. Tschüss. Gut. Tschüssi. Alles zusammen. Alles zusammen. Herzlich willkommen zurück. Wir sind Emma und Clara. Wir sitzen hier gerade vor der M18. Das war gerade das Interview, was ich und Juno mit den Bauhaus-Kindergartenkindern geführt haben. Und genauso aufgebaut sind die anderen Interviews nämlich auch, denn wir haben innerhalb unseres Werkmoduls Leute interviewt, die zur Uni gehören, aber irgendwie auch nicht. Also doch, sie gehören dazu, aber man nimmt sie nicht so wahr wie die studierende und lehrende Personen. Und es hat mir sehr viel Spaß gemacht, da gerade nochmal zuzuhören, weil ich wollte auch nochmal sagen, vielen, vielen Dank an Gunther, Alba, Mathilda und Emil. Wir hatten wirklich eine wunderschöne Zeit mit euch und es hat mir sehr, sehr viel Spaß gemacht, mit euch über den Campus zu schlappen. Ihr habt mir auch neue Sachen gezeigt, zum Beispiel euren Mülleimer, den ihr gebaut habt. Der war gar nicht mehr im Interview drin. Aber genau, als nächstes hören wir einen Song, Clara, erzähl mal.
14: Genau, also erstmal nochmal, ich fand's ja mal ultra süß, was die Kinder erzählt haben. Richtig sweet.
15: Ja.
14: Aber jetzt machen wir eine kleine Music Break. Wir hören Cantology 101 von den Lambrini Girls.

0: Hallo und herzlich willkommen zurück. Das war Contrologically. Ich kann das Wort nicht aussprechen, aber es war ein Banger auf jeden Fall. Wir sitzen hier, wir sind Emma und Clara und wir studieren bei der EMK an der Bauhaus-Universität. Und gerade sitzen wir auch direkt vor dem Hauptgebäude, nämlich vor der M18. Mein Getränk ist auch leider schon leer. Ich hole mir, glaube ich, gleich noch eins. Und wir haben Interviews geführt innerhalb eines oder wegen eines Projektmoduls. Wir haben Leute, die zur Universität gehören, aber nicht so den Rahmen bekommen oder die Bühne bekommen, die sie verdient hätten vielleicht auch. Also zum Beispiel Initiativen, aber auch die Bauhaus-Kindergartenkinder oder die Leute vom Nahkauf. Und als nächstes hören wir noch ein, ist das das letzte oder das vorletzte?
1: Das vorletzte Interview.
0: Das vorletzte Interview hören wir gleich. Das wird jetzt Clara ganz kurz erklären, was wir hören.
1: Genau, Etienne Bergmann aus unserem Kurs hat nämlich mit Ralf Ladisch gesprochen von der IT. Auch Menschen, die super, super wichtig sind und die Uni irgendwie am Laufenden halten. Wir haben sicherlich alle die Menschen auch schon mal gesehen bei unserer ersten IT-Einführung. Und genau.
0: Da war ich, glaube ich, auch bei ihm. Ich habe mal meine Tosca nicht geupdatet oder so. Oder ich hatte mal kein WLAN für eine Woche hier. Oh. Lass mal reinhören.
1: Wir gehen rein.
2: Ich studiere erst ab dem nächsten Wintersemester in Weimar. Derzeit lebe ich noch in Leipzig und habe erst vor kurzem mein Abitur bestanden. Um im Oktober so richtig durchstarten zu können, habe ich mich direkt nach den Prüfungen für Architektur an der Bauhaus eingeschrieben. In Weimar existiere ich also zwar noch nicht wirklich, aber im System schon.
3: Ich bin Professor an der Bauhaus-Universität und lehre schon seit fast 35 Jahren. Ich habe also schon viele Studierende kommen und gehen sehen. Früher kannte man fast alle persönlich, heute läuft vieles über Zugänge, Kennungen oder Rechte. Ob das besser ist, ich weiß es nicht. Aber es ist schneller.
4: Seit mittlerweile 4 Jahren bin ich hier Reinigungskraft an der Bauhaus-Universität Weimar. Um in die Räume hineinzukommen, habe ich auch eine Tosca. Allerdings komme ich damit in manche Räume und in manche nicht. Wer entscheidet das eigentlich?
5: Ich bin Student im 3. Semester Medienkultur. Eigentlich bin ich so gut wie jeden Tag hier an der Uni und gehe gelegentlich in die Mensa. Und ehrlich gesagt habe ich keine Ahnung, wie das hier alles funktioniert. Ich halte meine Karte hin und die Tür geht auf. Das reicht mir eigentlich.
3: Und falls es dir nicht aufgefallen ist, wir alle sind gar nicht real.
4: Wir sind künstliche Intelligenz.
3: Stimmen, mit denen nie jemand gesprochen hat.
4: Identitäten, die nie gelebt haben.
3: Was aber real ist, bist du. Du hörst gerade zu. Du hast eine Kennung, eine Karte. Jemand hat dafür gesorgt, dass du hier an der Bauhaus-Universität im System existierst. Die Frage ist nur, wer?
6: Es gibt Berufe oder Berufsfelder, die nur dann auffallen, wenn sie gerade nicht funktionieren. Und das auch bei uns an der Bauhaus-Universität Weimar. Oder hast du schon mal aktiv vom Identity Management gehört? Wer im Gebäude eine Tür aufschließt, in der Mensa bezahlt oder sich ins System einloggt, beispielsweise auf Bison oder Moodle, tut das nämlich nur, weil irgendwo im Hintergrund jemand dafür gesorgt hat, dass genau das möglich ist. Wir haben mit Ralf Ladusch vom Identity Management gesprochen und uns einen besseren Überblick über diesen wichtigen Bereich unserer Universität verschafft.
7: Hallo, mein Name ist Etienne und wir sind gerade unterwegs im Rahmen von dem Seminar Alle zu Summary und wir sind gerade im SCC unterwegs, also wo viel mit Technik gearbeitet wird und die IT ganz groß steht. Und da sitzt mir gerade gegenüber Ralf Ladusch und der arbeitet beim Identity Management. Und Ralf, erstmal vielen lieben Dank, dass du dir die Zeit genommen hast und vielleicht willst du dich mal selber vorstellen.
8: Gerne. Vielen Dank für eure Anfrage. Mein Name ist Ralf Ladusch. Ich bin ausgebildeter Fachinformatiker für Systemintegration und bin auch studierter Wirtschaftsinformatiker. Und im Rechenzentrum der Universität betreue ich unter anderem das Identity Management und bin auch noch Ausbildungsleiter für unsere 2 Auszubildenden.
7: Alles klar, Identity Management, das ist ja ein Begriff, den vielleicht viele nicht kennen. Wie könnte man das so jemandem erklären, der davon noch nie gehört hat?
8: Also im Weimar sprechen wir vom sogenannten Campus Weimar, da wir neben der Bauhaus-Universität auch die Hochschule für Musik Franz Liszt sowie die WBA, die Weiterbildungsakademie, die MFPA, Materialforschungs- und Prüfanstalt und die Leser der Universitätsbibliothek mit einem Account und einem Passwort versorgen. Zum allgemeinen Part, das Identity Management oder kurz IDM, dient zur Bereitstellung von Daten zur Identifizierung, Authentifizierung, Autorisierung von Personen für den Zugang zu bestimmten Anwendungen, Systemen oder Netzen. Die Authentifizierung bedeutet in dem Kontext, es handelt sich um die Überprüfung, ob eine Person tatsächlich diejenige ist, für die sie sich ausgibt, bevor ihr der Zugriff auf geschützte Ressourcen gewährt wird. Die Autorisierung erfolgt nach der Authentifizierung und sagt ganz kurz, was darf eine Person überhaupt tun? Studierende dürfen beispielsweise bestimmte Ressourcen nutzen, die vielleicht Mitarbeiter nicht nutzen dürfen. Mitarbeiter dürfen bestimmte Ressourcen nutzen, die Studierende wiederum nicht nutzen dürfen.
7: Wenn du schon sagst, dass man auch mehrere Projekte hat oder mehrere Hochschulen, die man da versorgt, wie viele Menschen sind denn ungefähr so beteiligt am Identity Management?
8: Bei uns am Campus Weimar betreue ich das IDM mit einem weiteren Kollegen. Zudem arbeitet bei uns unser First Level Support der Nutzerservice SCC in organisatorischen Fragen eng mit uns zusammen und natürlich die einzelnen Fachbereiche, unter anderem das Dezernat Personal und das Dezernat für Studium Lehre. Sowie an der HFM Weimar haben wir auch einen Ansprechpartner.
7: Die Bauhaus-Universität, die gibt es dann noch nicht so lange verhältnismäßig wie zum Beispiel die Universität in Jena. Das heißt, vieles ist neu entstanden, unter anderem dann auch das Identity Management. Kannst du dazu vielleicht noch was erzählen?
8: Genau. An der Bauhaus-Universität gab es in den 90er Jahren eine mittlere zweistellige Anzahl von Datenbanken, IT-Systemen und Tabellen, in denen war keine genormte Datenpflege gegeben. Beispielsweise uneinheitliche Rechtschreibung von Namen oder auch Namensänderung nach Heirat. Dies hat dann zu Inkonsistenzen in den Datenbeständen geführt. Es gab auch nicht das eine Passwort, sondern eine Vielzahl von Passwörtern. Das kann man sich heute gar nicht mehr vorstellen bei uns am Campus Weimar, dass man eine Vielzahl von Passwörtern für ganz viele Dienste hat, sondern man möchte eigentlich ein zentrales Passwort haben und dann so viel wie möglich Dienste nutzen können. Darüber hinaus erfolgt auch kein zentrales Löschen nach dem Ausscheiden der Person am Campus Weimar. Es war sozusagen kein Lebenszyklus gegeben. Diese Unzulänglichkeiten hat das Identity Management beseitigt, weil das eine Kernkomponente ist, die an viele Zielsysteme angeschlossen ist und somit, sage ich mal, der Dreh- und Angelpunkt in der Informatik hier an der Bauhaus-Universität ist.
7: Wie sieht dann so ein typischer Arbeitsalltag bei dir aus?
8: Ein typischer Arbeitsalltag sieht folgendermaßen aus. Mein Kollege und ich, wir halten Anfragen entweder vor Ort, telefonisch, per E-Mail oder über unser Ticketsystem. Und das Identity Management betreuen wir in einer Produktiv- und in einer Testumgebung, gerade wenn Änderungen an sogenannten Schnittstellen, was bei uns im Sprachgebrauch Treiber oder Konnektoren heißt, testen wir erst in einer sogenannten Testumgebung, ehe wir dann produktiv die ganze Sache umsetzen, um eventuell Ausfallzeiten zu minimieren. Die IT-Systeme im IDM-Umfeld müssen regelmäßig mit Updates und sogenannten SSL-Zertifikaten versehen werden. So kann man das sich grob vorstellen.
7: Okay, also sehr technisch. Und daher nochmal die Frage, wenn es um Technik geht, jetzt in der Situation, man schreibt sich neu ein an der Universität. Was passiert da technisch oder organisatorisch?
8: Bei den Studierenden ist es so, sie werden im Studierendenamt immatrikuliert. Die Kolleginnen und Kollegen erstellen im Studierendenmanagementsystem eine Akte mit unterschiedlichen Daten, unter anderem Vor-, Nachname, Rufname und weitere Werte. Die Datenbank des Studierendenmanagementsystems ist an das IDM gekoppelt, als ein sogenannter Treiber, sogenannter Connector. Sozusagen eine Schnittstelle und die eingegebenen Daten fließen automatisch in das Identity Management System. Nachdem das Login, das Passwort erstellt wurde von dem jeweiligen Studierenden, fließen diese beiden Daten in das Studierendenmanagement System zurück und der Fachbereich versendet die IT-Zugangsdaten an die Studierenden.
7: Wie schnell läuft dann so ein Prozess ab ungefähr?
8: Bei uns läuft das in Echtzeit ab. Also wenn die Eintragung im Studierendenamt erfolgt ist, werden die Daten wirklich in Echtzeit zu uns transportiert. Entweder wird halt ein Datensatz erstellt, es wird ein Datensatz geändert oder auch ein Datensatz gelöscht.
7: Dann nochmal zurück zum Begriff Identity Management oder Identity. Was zählt denn alles eigentlich zu einer Identität und wie viele davon werden ungefähr an der Bauhaus-Universität verwaltet?
8: Also wir sprechen ja hier von einer digitalen Identität. Diese wird beschrieben durch Attribute, welche wiederum aus persönlichen Daten, wie beispielsweise Vorname, Nachname, Rufname, Geburtsdatum besteht und ihre Beziehung zum Campus Weimar, zum Beispiel im Bereich der Mitarbeiter, Dauer des Arbeitsverhältnisses oder bei den Studierenden Dauer der Immatrikulation. Derzeit existieren bei uns am Campus Weimar ca. 8000 digitale Identitäten. Da haben wir ca. 1500 Mitarbeitende und ca. 5200 Studierende plus noch die Leser aus der Universitätsbibliothek und weitere Gastaccounts.
7: Die Bauhaus ist ja auch vor allem dafür bekannt, dass sie sehr international ist und auch viele internationale Studierenden hat. Kommt es da gelegentlich zu Schwierigkeiten durch beispielsweise Namenskonventionen, Alphabete oder Identitätsdokumente bei internationalen Studierenden?
8: Ja, diese Problematik haben wir häufiger, weil es existieren Länder, bei denen Personen keine Vor- oder Nachnamen haben. Personen mit mehreren Vornamen, bei denen man nicht auf Anhieb erkennt, um welches Geschlecht es sich handelt, sorgt öfters für Probleme. Oder ob der Vorname nicht doch Bestandteil des Nachnamens ist, wenn man das wirklich nicht ohne Reisepass, Personalausweis oder ein anderes Dokument ausfindig machen kann.
7: Wie eng ist dann das Identity Management mit anderen Bereichen der Universität verknüpft? Also gibt es da Bereiche mit besonders viel Austausch?
8: Ja, um mögliche Inkonsistenzen zügig bereinigen zu können, erfolgt ein Austausch mit den Fachabteilungen im Personalwesen, der Studierendenverwaltung, der Universitätsbibliothek und auch der Hochschule für Musik Franz Liszt.
7: Dann gibt es ja bestimmt auch einige Anfragen, die so bei euch reinkommen. Was ist denn da die häufigste?
8: Ja, also ein Ranking möchte ich ungern aufstellen, aber natürlich ist weit vorn dabei, Anfragen zu vergessenen Logins und Passwörtern, die Verlängerung der sogenannten Tosca-Karte, dass diese nicht funktioniert oder wo ich sie denn verlängern kann, wie verlängere ich mein Semesterticket. Wie nutze ich Software und welche Voraussetzungen werden benötigt, beispielsweise bei Microsoft 365 oder bei Adobe Creative Cloud. Die Änderung der E-Mail-Adresse, beispielsweise nach einer Heirat, wie dieser Prozess aufgebaut ist oder Änderung vom Status Studierender zu Mitarbeiter oder umgekehrt. Weil eine Identität kann auch mehrere Rollen innehaben, dass jemand studiert am Campus Weimar und zeitgleich Mitarbeiter ist.
7: Okay, dann hätte ich nochmal zwei persönliche Fragen. Und zwar, du hast ja gesagt, dass du auch studiert hast. War das für dich schon im Vornherein klar, dass du irgendwann so in die Richtung Identity Management gehst? Hast du das erst auch selbst neu kennengelernt oder wie war das für dich?
8: Das habe ich wirklich neu kennengelernt. Also ich habe einen Realschulabschluss und habe dann die Ausbildung Fachinformatik für Systemintegration in Angriff genommen und konnte dann über meine abgeschlossene Ausbildung und Berufserfahrung in Hessen ein Fernstudium beginnen. Dort habe ich meinen Bachelor in Allgemeine Informatik gemacht und habe jetzt in den letzten Jahren noch meinen Master of Science in Wirtschaftsinformatik gemacht. Und damals war an der Universität die Stelle ausgeschrieben und das war aber auch, ja, wo ich mich trotzdem gesehen habe im Identity Management, viele Schnittstellen, viele Berührungspunkte zu anderen Fachbereichen, das sogenannte interdisziplinäre Arbeiten, das Organisieren, das Administrieren. Ja, das ist schon ein Bereich, wo ich mich wohlfühle und das sicher auch die nächsten Jahre weiter machen werde.
7: Und jetzt spezifisch die Bauhaus-Universität, was gefällt dir so da am meisten? Hast du da irgendwelche Punkte?
8: Die Bauhaus-Universität, das Kollegium, ich kann ja jetzt nur aus meinem Bereich im SCC sprechen, das Kollegium im SCC arbeitet super zusammen, es ist ein guter Zusammenhalt. Die Bauhaus-Universität ist natürlich zentral gehalten in Weimar. Ich bin aus Weimar, das heißt, ich habe kurze Arbeitswege, kurze Fahrtwege. Das macht schon für mich viel aus, also viel lebenskonform ist die Bauhaus-Universität für mich.
7: Super, alles klar, Ralf. Dann vielen lieben Dank für die Eindrücke und für das Interview.
8: Bitte, bitte.
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1: Hallihallo.
0: Hallo.
1: Back again. Wir sind Emma und Clara. Wir studieren beide europäische Medienkulturen an der Bauhaus-Uni und sitzen gerade vor der M18 und zeigen euch ein paar Interviews, die wir in unserem Alle-to-Summary-Werkmodul geführt haben mit Menschen, die hier an der Uni arbeiten, die man aber vielleicht nicht direkt sieht. Gerade eben haben wir ein super cooles Interview
0: gehört. Das war so cool. Der Anfang, das war ein Banger-Anfang.
1: Genau.
0: So gecatcht.
1: War mega cool mit KI, richtig, richtig interessant. Das ist ja auch total Thema, sowohl bei uns jetzt in den Unterrichtsfächern als auch sicherlich in der IT, also dort, wo die Person arbeitet, die gerade interviewt wurde. Genau, also mir hat es mega gut gefallen. Danke, Etienne.
0: Danke, wirklich, war ein Banger-Interview und es war auch ein guter Abschluss, denn
1: total.
0: Wir müssen uns jetzt schon verabschieden, leider. Und es war jetzt auch die letzte Radioshow, die wir gehostet haben im Flurfunk hier zu Gast.
1: Genau.
0: Aber die Flurfunk-Show läuft noch den ganzen Tag, glaube ich. Vielleicht sogar noch morgen, glaube ich.
1: Ja. Und unsere Interviews kann man auch noch den ganzen Tag bis 15 Uhr in der Bauhausstraße 11 hören. Also wenn ihr möchtet, kommt gerne vorbei.
0: Hört euch an.
1: Hört man sogar auch noch die anderen Interviews, die auch schon gestern in den anderen Sendungen gezeigt wurden, falls ihr die leider verpasst habt.
0: Und es sind wirklich geile Interviews. Also Clara hat zum Beispiel hier Pauli vom Tonraum interviewt. Oder es gibt ein Interview mit Friedrich vom Nahkauf. Und weil der Nahkauf gehört natürlich zur Universität dazu. Und sonst auch alle anderen. Lasst euch überraschen, lasst euch berieseln. Es ist ein Highlight, würde ich sagen.
1: Genau. Und jetzt müssen wir aber leider gehen. Es war uns ein Fest.
0: Ja. Und wir hören jetzt einen Song, den habe ich auch noch nie gehört. Der heißt Canopée von Polo et Pain. Polo und Pain. Pain heißt Brot, falls ihr kein Französisch könnt. Polo weiß ich nicht. Polo vielleicht, ja. Hey, viel Spaß. Tschüss.
1: Tschüss.

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1: Keller, die nachhallen, Gänge, einfach überwölbt, von Feuchte durchzogen. 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

0: It bleeds through the cracks, ignoring the illusion of nation states. 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
1: Sozialstaates, den die Merz-Regierung vorantreibt, weil er zulasten von prekär Beschäftigten, Kranken, Behinderten, Pflegenden und Sorgenden geht. 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

0: Antiheld, Antiheldin, Hall, Echo, Party, Rave, versteckt, Sehnsucht, Gegenmeinung, Ort von Verbrechen, der Opposition, Träumen oder Albträumen.
1: Oh yeah, we did. But it's also
0: oder ein Prozess, ein Effekt, eine Situation, eine Entscheidung, eine Praxis, eine Fiktion, ein Fakt.
2: Radio is the invisible pathway through which audio invades.
0: Eine Infiltrierung, eine Verdauung, eine Infizierung, eine Behauptung. Transmutation. Versuchen wir eine Verschmelzung von Transmission, der Funkübertragung und Transmutation, der Verwandlung eines Stoffes. Transmutation bedeutet jetzt gleich die Verwandlung eines Ortes durch den Akt des Sendens. 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
3: Ja, Leute, wir haben uns nicht sicher, dass es schön sauber ist und dass es getestet ist. 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Also hier nur montags zwischen 6, Dienstags zwischen 11.
2: The underground acts as a reverberant space. Cavernous and dim. It echoes with sounds and voices to unfold in uncertain yet urgent messages.
0: Kapitel 2. Die Verdauung. Der Campus jetzt gerade kann das Rohmaterial sein.
2: In the underground, sound operates as a ghostly double. It detaches from its source and returns as an anonymous, haunting echo.
0: Das Signal vom Campus wird ab jetzt verarbeitet.
2: The underground establishes a vibratory crust, fracturing the smooth operations of the surface through a subterranean noise. Subterranean space creates a ontology of the everyday, where the voices of the surface are trapped, amplified, and returned as spectral shadows.
0: Kapitel 3. Architektonisches Unten.
3: Mario, lass mich nicht mal

0: Keller, die nachhallen. Gänge, einfach überwölbt, von Feuchte durchzogen. Sie zeigte sich vorne, bewegte sich im Hintergrund.
1: Der Untergrund als Ort des Hallens. Wir sind gerade in keinem Keller, Gewölbe, Tunnel, Schacht, Club. Wir holen den Raumklang von unten nach oben.
2: Mark Fisher describes in Ghosts of My Life a logic of presence that is always already marked by displacement, return and non-identifiability. Sound does not appear as stable information, but as something that evades, returns and transforms. Eerie, weirdly, ghostly. Subterranean space creates a ontology of the everyday, where the voices of the surface are trapped, amplified, and returned as spectral shadows.
1: Kapitel 4. Der Rave.

0: Hallo hier vom Campus. In der letzten Stunde Flurfunk. Fast bin ich ein bisschen traurig, dass es jetzt vorbeigeht, aber auch sehr erschöpft. Und jetzt sitzt Jason neben mir.
1: Ja, wir wollen nämlich diese Zeit noch nutzen, um auch auf die anderen Dinge hinzuweisen, die im Rahmen des Strömungen-Soundbereichs der Summary stattfinden. Da gibt es nämlich auch heute und morgen sogar noch was zu sehen. Zum Beispiel in der Marienstraße 5 im Keller, oder?
0: Ja, mhm, doch, im Keller. Steht,
1: genau. Da gibt es eine oder zwei Klanginstallationen. Eine von Tim Albers mit dem Namen Strategies for an Auction. Und Thema ist, wie so oft in diesen Tagen oder auch passend zum Thema der Summary, die KI. Nämlich gibt es dort eine Klanginstallation, in der verschiedene Agenten in Echtzeit bieten und Dinge versuchen zu kaufen. Genau, dann gibt es auch noch eine Klanginstallation von Radu Paul Simon Reinhardt, dessen Namen ich leider nicht kenne, aber die auch ganz besonders ist mit sehr vielen Lautsprechern. Eine Multikanal-Installation.
0: Genau, eigentlich Transducern. Also Transducer. Und da gibt es wie so Metallröhren, aber viereckige,
1: ja,
0: in die man reinhören kann. Und wenn ich mich nicht irre, dann werden da drauf Flussgeräusche, Kanalisationsgeräusche gespielt. Und es ist sehr minimalistisch, aber auch sehr atmosphärisch. Genau.
1: Ja, und eine Installation dürfen wir auch nicht vergessen von Antje Danz im Erdgeschoss der Marienstraße 5. Sie hat sich mit ihrer Familiengeschichte auseinandergesetzt, hat alte Tonbänder ausgegraben und eine, wie ich finde, wirklich sehr stimmige Rauminstallation dort aufgebaut. Und das lohnt sich auch auf jeden Fall, die anzuschauen, anzuhören und einzutauchen. Genau.
0: Mhm.
1: Friederike, willst du uns vielleicht erzählen, was in der Limona passiert?
0: Ja, genau. In der Limona gibt es unterschiedliche Dinge. Es gibt zwei Arbeiten von Lilas Almala. Ich bin nicht sicher, ob ich das richtig aussprechen kann, obwohl sie uns in unserem Chor- und Kollektivkurs, der gestern Performance hatte, lange versucht hat beizubringen, wie das ausgesprochen wird.

0: hat sie auch noch eine zweite Installation dort vor Ort, wo es um so Lautwasser- oder Klatni-Figuren geht, die in dem Kurs Instrumentalities entwickelt wurde. Die ist sehr schön bildlich. Ich weiß nicht, ob Sie das kennen, wenn man auf eine Metallplatte oder in diesem Fall eine Latexoberfläche Sinustöne drauf gibt oder in diesem Falle da drauf singt sozusagen und da ganz feine Staubkörnchen drauf sind, dann bilden sich so ganz tolle Figuren wegen den sozusagen Schwingungseigenschaften der Soundwellen, die durch diese Oberfläche durchgehen. Und da hat Sigourney schöne Figuren ausgestellt, aber man kann das auch ausprobieren. Genau. Und heute Abend um 9 ist da auch noch eine Performance von Chrissy.
1: Ah, ja, sehr hörenswert.
0: Ja.
1: Beschäftigt sich auch mit Resonanzen, aber eher im Raum und nicht auf metallischen Platten. Eine Performance für 4 SängerInnen und elektroakustisches Zuspiel. Sehr hörenswert. Und falls Sie in den letzten Tagen öfter ins Programm eingeschaltet haben oder vielleicht sogar die ganze Zeit gehört haben, dann kennen Sie auch schon das letzte Piece, was man dort hören und sehen kann, nämlich Can Öners Piece Ghosts. Ich kriege gerade ein Winken von drüben, ein zustimmendes Winken auf der anderen Seite des Studios. Und das ist ein Stück, was ich mit Ultraschall auseinandersetzt und vor allem einer Kommunikation im Ultraschallbereich, die nicht hörbar ist, aber immer da ist und auch immer da war in den letzten Tagen, aber wie gesagt, nicht hörbar war, aber da wurde sehr viel kommuniziert und wie gesagt, es geht um Ghosts, also Geisterstimmen und es gibt die Möglichkeit auch dort diese encodierten Nachrichten auf dem Handy darstellen zu lassen und auch noch eine schöne visuelle Installation dazu ist auch sichtbar. Genau. Mhm. Ich habe gerade auch noch in unserem Programm gesehen, dass wir auch eine Performance noch ankündigen können für diesen Bereich. Das ist von Philipp Kopp. Jetzt habe ich es doch verloren. Scheint morgen am Sonntag um 14 Uhr auch nochmal etwas stattzufinden. Darüber
0: hier
1: weiß ich leider nichts Glanz.
0: Im Innenhof. Ich glaube, er arbeitet auch mit Transducern, also so Körperschallwandlern, die er an seinen eigenen Körper anbringt und dann irgendwie über eine Gitarre. Er spielt Gitarre und dieses Spiel der Gitarre wird sozusagen in seinen Kehlkopf oder in seinen Rachenraum durch diesen Körperschallwandler gegeben und damit spielt er, glaube ich. Aber ich habe sie auch noch nicht gesehen.
1: Ja.
0: Genau.
1: Morgen wäre die Chance da nochmal dazu. Genau.
0: Ja. Das waren unsere kleinen letzten Ankündigungen.
1: Genau. Ich glaube, wir hören erstmal noch ein bisschen Musik und Sie hören uns gleich wieder.
0: Noch bis 6 Uhr.
1: Genau. Doch, bis 6 Uhr. Hier vor der M18 im Freiluft-Flurfunkstudio bei der Summary 2026.

0: Hallo, zurück vom Flurfunk an der M18. Und wir haben vorhin schon ein bisschen das Programm angekündigt, was es jetzt noch heute und morgen gibt im Rahmen von Strömungen, dem sozusagen Soundfestival oder dem Festival hier vom Soundbereich. Wir enden nämlich jetzt hier in einer halben Stunde und ich wollte noch zwei kleine Sachen aus dem Programm ankündigen. Und zwar einerseits gibt es hier auch hinter uns in der M18 eine Ausstellung, die heißt Collateral Silence, Collateral Resistance. Und dort läuft heute Abend um 20 Uhr ein Film im M18 Café, Journey Against Time. Genau. Das eine kleine Veranstaltungsankündigung noch. Und Kiosk 6 in der Q3 Straße 3. Das ist ein kleines Stück von hier, aber auch gar nicht so weit. Und auf dem Weg zum Seum sozusagen, wo auch eine Ausstellung vom Soundbereich stattfindet. Dort gibt es morgen von 8 bis 12 zur besten Vogelzeit eine Ausstellung, die auch Soundelemente von Vögeln, soweit ich das verstanden habe, hat. Also dieser Kiosk ist verpackt worden oder verwandelt worden in ein Vogelhaus und dort findet morgen von 8 bis 12 diese Live-Radio-Intervention und Ausstellung statt. Genau. Und jetzt habe ich hier neben mir sitzen Nathalie.
1: Hallo, wir haben ja die Opening-Show gemacht, jetzt machen wir noch ein bisschen Closing-Show.
0: Die Closing-Show vom Flurfunk, genau. Ich weiß nicht, ob viele Gerüchte hier umgegangen sind in den letzten Tagen. Wir hatten ja dieses eine Gerücht rund um diese Statue, die Nacht.
1: Ja. Das war kein Gerücht,
0: aber es gab auf jeden Fall einen Flurfunk darüber. Über unterschiedliche Sachen gab es hier Flurfunk. Und du hattest immer jeden Tag von eins bis drei den Kummerkasten hier. Und vorhin haben wir gesagt, naja, Kummer, okay, aber was ist eigentlich das Gegenteil von Kummer oder das, woran sich der Kummer verwandeln könnte? Was Bestärkendes oder Empowerment ist, was irgendwie Kraft gibt für die Zukunft.
1: Das war faszinierend. Wir haben ja Montag, Dienstag, Mittwoch, Donnerstag, Freitag immer verschiedene Statusgruppen aus der Universität am Tisch gehabt, ne, und den Kummer besprochen. Der Kummer war schon auch vehement, ja, und stark. Mhm. Aber wir haben, also ich kann sagen, wenn man dem Kummer seinen Raum gibt und ihn ausspricht und ihn sozusagen, ja, hörbar macht, dann entsteht da auch irgendwie so eine Befreiung davon. Dann verschwindet er auch in irgendeinem. Also ich will jetzt nicht sagen, dass die den Kummer artikuliert haben, den jetzt nicht mehr haben, weil das ja auch finanzieller oder richtig, ja, begründeter Kummer war. Aber auch in der Diskussion habe ich festgestellt, dass da auf der einen Seite natürlich totale Achtsamkeit, also sehr vorsichtig mit diesem Kummer umgegangen wurde und so, und gleichzeitig aber auch sehr viel positive gemeinsame Stimmung war, diese Universität wieder in so eine Art kräftiges, positives Miteinander zu überführen. Also das.
0: Ja, vielleicht ist das erst manchmal so, dass man so sozusagen dieses alles, was einmal so auf der Seele liegt, das erstmal so rauslassen muss, um dann irgendwie einen Anfang zu schaffen, der konstruktiv und.
1: Genau, also auch im Kummer ist ja auch immer der wieder Neuanfang oder die Hoffnung, den sozusagen zu überwinden oder zu was Neuem zu treiben oder um Hilfe zu bitten oder so. Und da ist ja dann schon immer das Empowerment mit drin irgendwie. Mhm. Und das habe ich in diesen Kummerkastensendungen sehr, sehr gut gespürt. Also neben dieser lustigen Eigenschaft von uns Menschen, die hatten wir alle immer Lösungen gleich vorzuschlagen. Das ist auch ganz interessant.
0: Ja, ich bin da auch immer sehr schnell
1: drin. Man will sofort helfen. Man merkt, man hält es kaum aus manchmal, den Kummer einfach zu halten. Und wir mussten uns auch mit Simon Frisch, ne, der mit mir diesen Kummerkasten ja gemacht hat, immer wieder daran erinnern, es geht jetzt hier nicht darum, Lösungen zu finden oder so Vorschläge zu machen, sondern ihn einfach sein zu lassen und vielleicht privat, persönlich mit unseren Gästen einfach die eigenen Assoziationen von sich zu sprechen. Und das hat super gut geklappt. Und ich hatte schon das Gefühl, dass das irgendwie schon im Kleinen so eine Art soziales Gefüge ergeben hat und ein Verständnis füreinander, eine Kommunikation miteinander und einen Willen, wirklich miteinander jetzt weiterzugehen und aus dieser Stagnation, die wir ein halbes Jahr in dieser Uni doch sehr stark hatten, mit den ganzen negativen Gedanken, schon rauszukommen und Lösungen zu finden, wie man das eine oder andere auch, ja, dann besser machen könnte.
0: Das hängt ja auch vielleicht zusammen, so strukturell, diese Lösungsansätze und strukturelle Probleme mit dem, was sozusagen wirklich so sprichwörtlich oder literally auf dem Herzen liegt und wo man so da durchgehen muss. Genau.
1: Und dann habe ich auch gemerkt, dass, dass einfach alle irgendwie diese Universität, diese Bauhaus-Universität in ihrer Freiheit und in ihrer Kreativität und ihrer Besonderheit, die sie hier hat, sehr schätzen. Jetzt haben wir gerade Birdies gehabt. Wurfsendungen wurden gerade eingeworfen. Genau, aber auf jeden Fall auch zu merken, was da für eine Liebe für den Ort ist, ne? Und dass diese Besorgnis oder diese Angst eigentlich auch aus so einer Art Caring kommt, aus so einer Art Besorgnis für etwas, was einem wichtig ist oder was man schätzt. Sonst würde man vielleicht sich auch gar nicht sorgen. Mm. Ne? Mm. Also, das ist ja auch immer irgendwo eine Liebesbekundung.
0: Ja, wollen wir noch mal ein bisschen Musik hören. Marc hat diese Lieder auch zum Thema Empowerment ausgesucht. Ich finde ja auch immer empowernd, einfach am Ende alles rauszuseufzen und rauszutanzen. Ich weiß nicht, wo Sie gerade sind, aber vielleicht ein bisschen das körperlich rauszulassen.
1: Stimmt,
0: den
1: ja.
0: ganzen Kummer, vielleicht auch mal zu schreien. Oder irgendwas in die Richtung.
1: Man merkt, du hast dieses Semester mit der Stimme gearbeitet.

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Guten Abend und willkommen zur aktuellen Ausgabe von Radio Nautdrone. Gleich öffnet sich wieder das Klangportal auf Lotte. Starten wird ein Mix aus Dark- und Drone-Ambient-Titeln. Serviert werden euch cinematisch aufgeladene Soundscapes, die sich zu uferlosen Klangflächen ausweiten. Es folgt ein noch unbekannter Soundtrack, der darauf wartet, bebildert zu werden. Die Reise führt weit hinaus, in die Dunkelheit gähnender Abgründe, vorbei an Giganten, die sich selbst verzehren. Mit dabei sind unter anderem Mindwarden und Primal Era Worship. Beide Projekte sind auf dem Label Crew Chamber zu finden. Und ja, jetzt heißt es quasi nur noch Augen zu und hineinhören.

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Gehört habt ihr einen Mix aus Dark und Joan Ambient. Auf dem Programm standen uferlose Soundscapes mit einem Hauch Cosmic Horror. Präsentiert wurden euch Klangwelten, die das Potenzial besitzen, jeden düsteren Science-Fiction-Film zu bereichern. Wer sich erneut auf die Reise begeben möchte, muss sich bis zum 8. August gedulden. Ab 19 Uhr startet dann wieder eine neue Ausgabe von Radio Nord. Bis dann, bleibt mir gewogen und schaltet wieder ein.

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1: Es ist 20 Uhr und es ist der zweite Samstag des Monats. Das heißt, eine weitere Folge der Plattenkiste steht in den Startlöchern. Mittlerweile ist das schon die fünfte Ausgabe. Bislang ging es um D'Angelo, Little Sims, Portishead und die Gorillas. Und heute ist das tatsächlich eine Premiere. Ein deutsches Album, besser gesagt ein deutsches Soundtrack-Album zum Film Berlin Calling. Einige werden jetzt schon wissen, um wen es geht. Paul Kalkbrenner. In diesem Film spielt er selbst die Hauptrolle und das verhalf ihm zum internationalen Durchbruch. Darüber hinaus ist er einer der bekanntesten deutschen DJs mit einem ganz eigenen Sound. Zu diesem Album bzw. zu Paul Kalkbrenner selbst habe ich einen ganz persönlichen Bezug. Damals zu Gymnasiumzeiten in meinem Teenageralter hörten wir im Freundeskreis seine Musik rauf und runter. Das heißt, immer wenn ich seine Songs höre, schwingt da eine ganze Menge Nostalgie mit. War halt einfach eine unbeschwertere Zeit. Frühs und nachmittags bin ich jeweils 45 Minuten zur Schule und zurückgefahren und dann eben Paul oder auch seinem Bruder Fritz Kalkbrenner auf den Ohren, aus dem Fenster schauen und Gänsehaut bekommen. Irgendwann ging es dann so weit, dass ich mit meinem damaligen besten Kumpel auf mein erstes Konzert gegangen bin, natürlich zu Paul und Fritz Kalkbrenner in Erfurt. Da habe ich dann auch meinen ersten Longdrink getrunken, Wodka Red Bull, verrückt. Aber bevor ich jetzt weiter abdrifte, erzeugen wir schon mal ein wenig Stimmung und zwar mit einem Track des Albums Berlin Calling, der jetzt nicht sonderlich prominent ist, aber eine Menge Spaß macht. Also dreht mal richtig auf. Hier ist Moop von Paul Kalkbrenner.

bekommt man doch direkt gute Laune. Tatsächlich lohnt sich jeder Song des Albums. Insgesamt sind es 12 Stück und keiner ist hier in irgendeiner Form schwach. Jeder einzelne ist einzigartig. Geboren 1977 in Leipzig und aufgewachsen im wiedervereinigten Berlin, kam Paul Kalkbrenner genau zur richtigen Zeit mit elektronischer Musik in Kontakt. Die 90er Jahre, eine Phase, in der sich Berlin zur Techno-Hauptstadt entwickelte. Clubs wie der legendäre Tresor wurden zu Brutstätten eines neuen Sounds und genau dort begann auch Kalkbrenners musikalische Prägung. Was ihn von vielen anderen DJs unterscheidet, Paul Kalkbrenner ist kein klassischer DJ. Er sieht sich selber eher als Live-Performer. Statt fremde Tracks aufzulegen, spielt er fast ausschließlich seine eigenen Produktionen. Live mit vielen Maschinen und viel Gefühl für Dramaturgie. Und das weltweit. Auch auf den größten Festivals, die es so gibt. Unter anderem beim Tomorrowland oder der Time Warp. 2008 kam dann, wie bereits gesagt, der Wendepunkt, der Film Berlin Calling. Die Geschichte des Films ist düster und nah an der Realität der Szene. Ein DJ namens Icarus, auf dem Höhepunkt seiner Karriere, der an Drogen und dem Druck des Tourlebens zerbricht. Viele sehen Parallelen zur echten Clubkultur Berlins. Roh, exzessiv, aber auch verletzlich. Das Album Berlin Calling entstand parallel zum Film. Und genau das macht es auch so besonders. Es ist kein klassischer Soundtrack, sondern eher ein eigenständiges Konzeptalbum, das die Emotionen und Zustände der Hauptfigur musikalisch widerspiegelt. Gleichzeitig sind ein paar von Paulus bekanntesten Songs auf dem Album, doch dazu später mehr, denn dann hören wir sie auch. Kalkbrenner arbeitete dabei eng mit Regisseur Hannes Stöhr zusammen. Die Musik war nicht nur Begleitung, sondern ein zentraler Bestandteil der Erzählung. Viele Szenen wurden sogar um die Tracks herum gebaut, nicht umgekehrt. Der Sound selbst ist typisch Kalkbrenner. Minimal Techno, aber emotional aufgeladen. Musik als Ventil, reduziert, aber mit starken Melodien. Nehmen wir das als Stichwort für unser nächstes Lied. Der eigentliche Eröffnungstrack des Albums und bis heute ein Fanfavorit. Hier ist Aaron von Paul Kalkbrenner.

Es ist und bleibt ein Ohrwurm. Das war Aaron von Paul Kalkbrenner aus dem Album Berlin Calling. Um dieses Album geht es heute in der 5. Folge der Plattenkiste. Falls ihr die Plattenkiste gerade zum ersten Mal hört, mein Name ist Lukas Bob und jeden zweiten Samstag im Monat picke ich mir ein besonderes Album aus meiner Plattenkiste und stelle es euch vor. Egal ob bekannt oder unbekannt, welches Genre, welche Epoche, wir arbeiten uns hier einmal quer durch, also so richtig festlegen möchte ich mich da nicht. So bleibt's auch spannend und für jede Person wird etwas dabei sein. Ja, Paul Kalkbrenner. Er gibt kaum Interviews und lebt generell sehr zurückgezogen. Trotz weltweitem Ruhm sucht er gar nicht so sehr das Rampenlicht, es sei denn, er steht auf der Bühne und kann sich musikalisch ausleben. Anders als viele DJs verzichtet er oft bewusst auf große Show-Elemente. Bei ihm geht's um den Sound und nicht um die Inszenierung. Aber trotzdem muss ich sagen, so eine Atmosphäre wie er versprüht eigentlich niemand anders. Paul Kalkbrenner kreiert seine eigene Welt und das gelingt ihm, auch aus einem ganz bestimmten Grund. Er hat wenig Interesse daran, ständig neue Musik anderer DJs zu verfolgen, vor allem aus der aktuellen Techno-Szene. Paul möchte es vermeiden, unbewusst beeinflusst zu werden und seinen eigenen Sound zu verlieren. Gerade als Produzent achtet er extrem darauf, originell zu bleiben und keinen Trends zu folgen. Er etabliert lieber eigene, wenn auch unbewusst. Berlin Calling klingt deshalb auch nicht wie ein typisches Techno-Album seiner Zeit, es klingt zeitlos. Stürzen wir uns also wieder direkt ins Album mit einem weiteren Track, der ordentlich nach vorne geht. Viel Spaß mit Ben Gang von Paul Kalkbrenner.

Calling anhört, merkt man, das ist nicht nur für den Dancefloor gedacht, das ist genauso Musik für den Weg nach Hause danach. Oder wenn man im Zug sitzt und aus dem Fenster schaut oder den Morgenkaffee auf dem Balkon trinkt. Ihr wisst schon, was ich meine. Um diesen Kontrast ein klein wenig deutlich zu machen, steigen wir direkt ins nächste Lied ein und das heißt Square One.

Der Eskapismus des Clubs. Die Nacht, der Rausch, danach Stille, Leere, Morgenlicht. Genau das bildet das Album ab. Die Emotionen bleiben hängen, der Puls normalisiert sich und man möchte es gleich nochmal abspielen. Damals, in meiner Teenagerzeit, habe ich die Lieder von Paul Kalkbrenner mit Aufbruch verbunden. Erwachsen werden, das Nachtleben, Musik erleben und nicht nur passiv nebenbei hören. Selbst Leute, die Techno sonst den Rücken kehren, können Spaß mit Paules Musik haben. Zu jedem Clubbanger gibt's das passende, lockere und emotionale Gegenstück. Die Frankfurter Allgemeine Zeitung bezeichnete seine Musik als den sentimentalsten Techno aller Zeiten. Ob das jetzt stimmt, weiß ich nicht, aber ich würde es definitiv als Lob deuten. Ein weiterer Beweis, dass Musik eine Weltsprache ist. Egal wo, egal wann, Kalkbrenner gibt es überall und immer noch. 2025 kam sein aktuellstes Album The Essence raus und ich muss zugeben, das hat mich irgendwie nicht mehr so gepackt. Sein Sound hat sich verändert und der große Hype ist auch vorbei. Doch an seine Glanzzeiten erinnere ich mich gerne zurück. Ich weiß noch, auf Klassenfahrten lief seine Musik auf den Zimmern und in den Bussen. Es ist schon erstaunlich, wie das Album mich wieder in eine eigentlich längst vergessene Zeit zurückwirft. Paul Kalkbrenner produziert oft Track für Track komplett fertig, bevor er zum nächsten geht. Und dabei ist er auch immer wieder neu kreativ. Es gibt einen Song, und den werde ich auch gleich spielen, da hat er in der Bahn den Sound der Tür. Also wenn sich die Tür öffnet und schließt, gibt es in Berlin in den Bahnen einen ganz bestimmten Sound. Ob es den heute auch noch so gibt, das weiß ich nicht. Aber ja, da hat er halt damals sein Handy, glaube ich, an den Ausgang gehalten, hat diesen Sound aufgenommen und hat daraus dann wirklich ein echt schönes Lied gezaubert. Und das hören wir jetzt. Wir hören jetzt Train von Paul Kalkbrenner aus dem Album Berlin Calling.

Ja, und das war's auch schon wieder. Das war ein kleiner Einblick in das Album Berlin Calling von Paul Kalkbrenner und eine kleine Reise zurück in meine Jugendzeit, weil ich mit diesen Liedern dann doch irgendwie ein bisschen aufgewachsen bin. Aber am Ende möchte ich noch einen Song spielen, den wahrscheinlich die meisten kennen, und das ist auch definitiv der populärste Song des Albums. War ein Riesenhit, weltweit gespielt, und da kommt tatsächlich auch eine Stimme dazu, nämlich die seines Bruders Fritz Kalkbrenner. Und ja, den Song, den ich gleich spielen werde, der heißt Sky and Sand. Und ich danke euch vielmals fürs Zuhören. Das war die 5. Folge der Plattenkiste. Und die restliche Stunde wird jetzt noch mit Musik aufgefüllt. Und da halten wir die Stimmung auch hoch. Es wird weitere Musik der Art geben. Ich verabschiede mich schon mal. Und zum Abschluss hören wir noch Sky and Sand.

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2: Ihr hört wieder den Nerd Talk mit Pauline.
4: Moin.
2: Mit Dennis.
5: Hi.
2: Und mit Richard.
6: Hi.
2: Und mit mir, Jule. Und ihr hört den heute am Freitag oder am Mittwoch um 16 Uhr bei Radio OKJ. Nee, am Freitag hören wir ihn gar nicht. Am Mittwoch hören wir ihn beim OKJ am 8.7.2026 um 16 Uhr. Und bei Radio Lotte hören wir ihn wahrscheinlich erst am Samstag, am 11. um 21 Uhr. So ist das manchmal.
5: Aber das merken doch die Leute, wenn sie es hören. Musst du doch jetzt nicht alles verkünden.
2: Ja, aber manchmal sitzt man ja so im Zimmerchen und dann ist das Radio so an und dann vergisst man, welche Zeit überhaupt ist.
4: Und wir geben den Leuten, die es beim OKJ schon mal hören, so eine kleine Info, falls die Sendung so gut war, dass sie es nochmal hören wollen, dass sie nochmal die Gelegenheit haben, das auch bei Radio Lotte zu hören.
2: Das können sie auch
6: Servicegedanke.
2: Das können sie auch in der Mediathek vom OKJ hören.
4: Mach doch jetzt bitte nicht diese Überleitung kaputt.
5: Deswegen sind wir doch da fein raus.
2: Was?
5: Der Time Lord kann doch Time auf die Zeit Einfluss nehmen.
2: Ah ja, stimmt. Ich habe gerade nicht zugehört.
5: Mann. Muss man euch alles erklären.
2: Ja, geht zu Richards Set oder Konzert.
6: Am 11.7. im Künstlergarten beim Theater. Nee, beim Haus der Weimarer Republik in Weimar. Ja.
5: Gut. Also am Samstag, wenn ich am Donnerstag bei Radio Lotte oder beim Mittwoch am OKJ. Okay, ich wollte nur Verwirrung stürzen.
2: Also beim OKJ könnt ihr
5: Spaß,
2: das auch.
5: Spaß.
2: Wenn ihr auf die Webseite vom OKJ geht, dann könnt ihr auf Programm gehen und wenn ihr dann beim Mittwoch um 16 Uhr guckt, dann könnt ihr diese Sendung auch nochmal im Ganzen nachhören. So ist das nämlich.
5: Mann, das ist ja aber jetzt schon ganz schön nerdig hier.
2: Sorry, alles Programmhinweise. Es gibt auch eine Playlist, die könnt ihr auf der bösen, grün-schwarzen, schwedischen Streaming-Plattform finden.
5: Geil.
2: Falls ihr die ganzen Songs nochmal hören wollt, da sind alle, seitdem es diese Sendung seit 2 Jahren gibt, drauf. Also kann man da nichts verpassen. Da sind 534 Lieder zu diesem Zeitpunkt drauf. Unglaublich. Naja, wow. Wir kommen zu dem eigentlichen Thema dieser Sendung und zwar zu den Songs, die wir in den Promo-Mails gefunden haben.

0: Oh Mann, so viele neue Mails und ich muss die alle alleine lesen und diese Musik ganz alleine für mich hören.
1: Nicht verzagen, du kannst uns doch fragen.
0: Der Radiolotte Nerd Talk mit der Musikredaktion offenbart euch das E-Mail-Postfach der Musikredaktion.
2: Ja, der erste Song ist von Jen and the Degen. Da muss ich nochmal gucken. Degenerates, genau. Die gibt es, weiß ich nicht, wie lange es die gibt, aber die sind, glaube ich, aus den USA. Und ich habe schon mal Favorite Jumper von denen fast gespielt und dann habe ich es doch nicht gemacht. Die veröffentlichen seit 2021 Musik und jetzt muss ich kurz niesen.
3: Gesundheit.
4: Gesundheit.
2: Dankeschön.
4: Lass das Niesen immer raus.
5: Aber das schneiden wir doch raus.
2: Nee, das schneiden wir nicht raus.
5: Ah, okay.
2: Und ja, die haben jetzt ihre, ich glaube, dritte Single auf die Ankündigung zum neuen Album rausgebracht. Oder die zweite, ich weiß nicht genau. Und die heißt Sex Symbol. Und da geht es eben darum, dass die Sängerin eben etwas kurviger ist. Und man dann irgendwie davon ausgeht, dass sie dann besonders weiblich ist oder irgendwie besonders, keine Ahnung, sie wird halt fetischisiert und da hat sie keinen Bock drauf. Und ich würde sagen, wir hören diesen Song jetzt einfach. Der ist, glaube ich, auch sehr selbsterklärend.

0: Jen and the Degenerates mit Sex Symbol war das. Sehr, ich finde, es passt sehr in diese Ära von synth-poppigen, rockigeren Sachen, die es gerade irgendwie viel gibt. Wahrscheinlich auch durch Chapel Rowan.
1: Ja, hat mich sehr an diese so aus den Nullerjahre so, wie ist das, Electro-Clash oder so, diese Mucke.
2: Was, yeah, yeah, yes.
1: Yeah, yeah, yes, mhm. So, sowas. Oder hier Le Tigre.
0: Mhm.
1: Oder so. Ja, sehr cool, auf jeden Fall.
0: Paulini.
3: Ich versuche gerade noch Assoziationen zu finden.
0: Wir müssen auch nicht immer alles mit allen vergleichen.
3: Ich glaube, dann fällt mir kein Vergleich ein. Ich glaube, jetzt so rein vom Inhaltlichen her und auch vom Auftreten her würde ich so ein bisschen in die Gossip-Richtung, zumindest vom Auftreten her, nicht vom Klang. Gossip ist was ganz anderes. Also finde ich, klingt ganz anders als das. Das klingt, das, was wir gerade gehört haben, klingt ein bisschen poppiger.
0: Ja.
2: Ja, genau.
0: Fandst du nicht gut?
2: Ach ne, ich fand es jetzt nicht so mega. War okay, aber jetzt nichts, wo ich jetzt, ja, war okay.
0: War okay. Die bezeichnen sich selber als Punk-Inspired Trash Pop.
2: Ja, irgendein Level muss es ja haben.
0: Ja, ich dachte, es passt auch vielleicht ein bisschen zu so Sachen, die Pauline hört, wo natürlich normalerweise mehr rumgeschrien wird, als es hier der Fall ist. Deswegen hatte ich das ausgesucht. Und vielleicht, weil das auch ein ganz guter Starter für diese Sendung ist. So, der nächste Song ist von Linka Moya und der ist auch nochmal ein bisschen in so eine feministische Botschaftsrichtung gepeilt. Und zwar heißt der Song Men Are Dogs. Der kam am 29. Mai raus, also schon ein bisschen länger her, aber die E-Mail habe ich erst vor kurzem bekommen. Und ich finde den einfach, ich finde den musikalisch sehr, sehr gut und sie spricht halt was aus, was viele viel denken und eigentlich auch sagen. Sie hat, will ich nochmal gucken, wo die überhaupt herkommt. Das passiert natürlich, dass man das manchmal wieder vergisst. Die macht aber auch noch nicht so lange Musik. Seit 2023 veröffentlicht sie unter diesem Namen zumindest ihren Kram. Und ja, passt so ein bisschen in diese, oh, ich sehe gerade, sie hat nee, hat sie doch nicht, dumm. Aber ja, die geht auch bald auf Tour und zwar durch gefühlt ganz Europa auch. Und wir hören einfach mal rein in den Song Men Are Dogs.

0: Das war Linka Moya mit Men Are Dogs. Ich habe immer noch nicht rausgefunden, wo sie eigentlich herkommt. Aber ja, ist ja auch egal, ne? Ist ja auch egal. Wie fandet ihr diesen sehr discoigen Song? Die ist übrigens auch schon mit sehr vielen Leuten auf Tour gegangen. Zum Beispiel mit, wer ist der nochmal? James Buck? Jake Buck? Ich vergesse es immer.
1: Ja, James Blake?
0: Nee.
1: Jake Buck.
0: Ja.
1: Ja.
2: Steve Buck.
0: Steve Buck? Wer ist denn Steve Buck?
2: DJ.
0: Ach so. Ja.
2: Turn the radio on. Ich fand die überraschend gut.
0: Danke.
2: Aber, und jetzt kommt's. Ich fand so, der Songaufbau war so ein bisschen lahm. Also das Thema fand ich cool. Irgendwie, wenn das jetzt so ein House-Track ist, so, der irgendwie so ein bisschen vor sich hingeht, aber so diese so, ich fange an, dann ist er und dann ist er vorbei. Also so.
0: Aber das okay. Das ist das, was die Leute kriegt, weißt du?
2: Ja, nämlich jetzt auch gekriegt. Ich finde ihn ja im Großen und Ganzen gut, aber ich finde, da hätte man noch irgendwie ein bisschen Vorspiel, Nachspiel.
3: Der kommt auf jeden Fall am Samstag im Set. Ich suche da nämlich noch so ein Lied, was da so an so eine Stelle passt. Und das passt gut.
2: Starlight.
3: Das kommt.
0: Das ist geil, das freut mich. Das Starlight. Macht mich glücklich.
3: Freut euch drauf.
0: Paulini.
4: Ich fand den gut. War gut zu hören.
0: Danke für deinen Input.
2: Nett.
0: So, jetzt geht's auch ein bisschen in die Richtung weiter mit dem Song, den du uns mitgebracht hast von Sergio Torales.
2: Und ich kann sagen, ich weiß über den nichts, aber ich weiß, wo er herkommt.
0: Und wo kommt er denn her?
2: Der kommt nämlich aus Paraguay.
0: Ah ja.
2: Und es gibt noch einen gleichnamigen Fußballspieler, der auch aus Paraguay kommt.
0: Der hat ja noch gar nicht wirklich was veröffentlicht.
2: Nee, das ist noch ein ganz, ganz junger Typ bestimmt.
0: Bestimmt.
2: Den Promo habe ich jetzt vor 2-3 Tagen erst bekommen. Und fand ihn gleich überraschend.
0: Kam am 12. Juni raus.
2: Yachtig. Yachtrockig.
4: Ui.
2: Das ist ein bisschen so Yachtrock, ein bisschen Gitarre hinten, ein bisschen gesäuselten Gesang.
0: Und auf dem Cover steht ein Bett am Strand. Und genau. Das hat so ein bisschen was von diesen 80er-Platten-Compilation-Dingern.
2: Auf jeden Fall. Vielleicht sogar auch ein bisschen 70er drin. Und so ein bisschen assistentig.
0: Ja, unser Freund, der Assistent, ist ja beim Song dabei.
2: Na, siehst du.
0: Ja.
4: Er assistiert.
2: Alles eins.
0: Tom Hessler, beim letzten Mal schon drüber geredet.
3: Das Bett am Meer.
4: Das war äußerst großartig.
3: Der kommt vielleicht nachher auch nochmal.
0: Echt?
1: Wem?
3: Fotos vielleicht.
0: Ach so, ja,
3: ich
0: stimmt.
3: Nicht. Mal gucken.
0: Ja, ja, mal gucken. Ja. Wenn nicht, dann beim nächsten Mal.
2: Das bestimmt. Wird ja eine sehr monothematische Stunde hier.
0: Jetzt müssen wir jedes Mal in der Sendung irgendwie einen Assistenten erwähnen.
4: Er ist immer unser Assistent.
0: Er ist immer unser Assistent, ja. The Same von Sergio Torales und dem Assistenten.

0: The Same von Sergio Torales und Der Assistent. Fand ich sehr, sehr gut.
1: Sehr, sehr entspannt, ne?
0: Sehr, sehr entspannt.
1: Was man halt hört, so, wenn man sein Bett am Strand hat.
0: Ja, genau. Ein Bett am Strand. Das ist immer nass.
1: Das hat
0: nass.
1: Auch noch so ein bisschen so auch die... Okay, Juli, sing erst mal und dann erzähl ich noch was.
0: Nee.
1: Die hat auch immer noch diese futuristische, also das, was so aus den 70ern rauskommt, dieses Cover, das ist so dieser merkwürdigen... Egal, ihr könnt es ja nicht sehen, deswegen guckt euch die Platte an oder kauft sie euch. Und dann habt ihr bestimmt noch ein richtig schönes Cover-Erlebnis.
0: Richtig schönes Cover-Erlebnis.
1: Na, wenn man das so aufklappt
0: eine
1: und wenn man merkt...
0: Discovery.
1: So, wenn man das so aufklappt und man merkt, huch, das ist ja noch viel, viel geiler, wie wo draußen ist.
0: Ach du Scheiße.
1: Boah, dann Richard mal.
0: Ja, Richard, was sagst du dazu?
2: Das stimmt mit den Platten. Das
1: siehst du.
2: Wenn die so groß sind.

zugeholt zu dem Song und hat da so ein bisschen was rumgemischt, was eben dieses Volkige hat, aber natürlich auch was sehr Modernes. Und da gibt es so einen langen Text in dieser Promo-Mail, den ich mir überflogen habe. Aber mehr als das, was ich gerade gesagt habe, kann ich eigentlich auch nicht wirklich dazu sagen. Es sind auch noch andere Leute dabei und ich finde, der fetzt der Song und der heißt Fikete Sam oder keine Ahnung, oder Black Eye. Und den hören wir jetzt.

0: etwas ungarische Folkklänge, aber auch klubbig von Abasse und Kasko Hanga. Ja. Meinungen.
1: Ich fand ihn super.
0: Yay.
1: Also so, also auch auf jeden Fall, auch weil es dann so ja, abwechslungsreich wird. Also das, was ich vorhin an dem anderen ein bisschen kritisiert habe, dass der so ein bisschen gleichförmig ist, ist hier natürlich super schön umgesetzt. So der Rhythmuswechsel nochmal, Stimmungswechsel, richtig, mag ich super gern sowas. Ein bisschen lang vielleicht für das Vormittagsprogramm, aber so zum Hören, super gut.
2: Für einen Club.
1: Und klar, auch gut, wenn du es gut reinmischen kannst.
0: Ja, ja, wenn du noch was brauchst. Ja,
2: kommt vielleicht auch. Das ist so, wenn das so jazzig, Breakbeat-mäßig ist, finde ich auch immer ganz, ganz toll.
0: Umgeklimper. Mocker.
2: Ja.
3: Ja, ich fand den auch sehr cool. Und vor allem zum Schluss ist er nochmal so wirklich so ein bisschen, ich weiß gar nicht, was das beste Wort ist. Er hat auf jeden Fall nochmal sehr viel Variation zum Schluss drin gehabt und das war sehr cool.
0: Wunderbar, dann kommen wir jetzt zu unseren akuten Obsessionen hier beim Nerd Talk. Akute Obsession! So, jetzt ist die Frage, wer fängt denn jetzt an mit seinen akuten Obsessionen?
2: Richard. Pauline, ich fange mal an, letzten Wochen.
0: Okay, dann fängt Pauline jetzt wieder an.
3: Mit was fangen wir denn an?
0: Das weiß ich nicht, das musst du uns sagen.
3: Ich glaube, wir machen mal ein bisschen Post-Punk zum Beginn.
1: Yeah.
0: Was anderes mal.
3: Ja, denn es ist nichts Britisches.
0: Oh mein was? Gott.
3: Ja, Charlie Megira und Hefka Girl, das ist ein israelisches Projekt, beziehungsweise Charlie Megira hat auch dann eine ganze Zeit lang in Berlin gewohnt.
0: Ach, das hast du
3: genau,
0: mir ja schon mal
3: gesagt. Genau, ich hatte schon mal in einer Musikschleife, hatte ich mal einen Titel
0: in
3: von Charlie.
0: In der Schlafen, ne?
3: Genau,
0: ja.
3: Da hatte ich schon mal einen Titel von Charlie Megira. Ich finde einfach, er war ein sehr interessanter Musiker, weil manche seiner Lieder, die klingen halt wirklich, als ob sie aus einem Wes Anderson-Film sind oder aus einem Quentin Tarantino, so sehr Surfrock-Western-mäßig, klingt sehr, sehr cool, so 60er-mäßig auch. Und dann hat er aber auch zwischendurch einfach sehr postpunkiges Zeug gemacht. Also gerade den Titel. Und ich fand es halt sehr, sehr schade, als ich dann mal so, dass er irgendwie nie so wirklich den großen Durchbruch und Erfolg hatte, war immer sehr im Underground, so Underground-Größe. Und ja, hat leider Gottes auch 2016 Suizid begangen, ist gar nicht mal so alt geworden. Ich glaube, 40 war er da. Also ist auf jeden Fall nicht alt geworden und ja, hat super interessante Musik gemacht. Also wer, wie gesagt, so ein bisschen auf Surfrock steht, der sollte unbedingt mal die Alben von Charlie Megira durchhören. Ist sehr viel instrumental, da wird nicht viel gesungen und bei dem Titel wird aber gesungen. Und ehe ich jetzt noch weiter rede, hören wir rein in Nothing von Charlie Megira und Hefka Girl.

0: Nothing von Charlie McGira und Hefka Girl war das. Ich weiß ehrlich gesagt auch gar nicht, wann der Song eigentlich rauskam. Ich glaube, der war auf einer Compilation drauf, Tomorrow's Gone. 2019 kam das, glaube ich, raus. Mhm. Also ich weiß nicht genau, ob der Song auch dann direkt 2019 rauskam, weil wie gesagt, sehr viel von seiner Diskografie ist erst leider nach seinem Tod so ein bisschen bekannter geworden. Und ich habe nochmal nachgeguckt, er ist 44 geworden.
1: Mhm.
0: Also ja, wie gesagt, Charlie McGira, cooler Musiker.
1: Ja, schöner, klassischer Post-Punkiger.
0: Das klingt halt Titel. Wirklich ein bisschen wie Joy Division und das fand ich natürlich sehr toll.
1: Einfach manchmal einfach zu begeistern. So ist das manchmal. So, jetzt macht Richard weiter, glaube ich, oder?
2: Richard!
3: Okay.
1: Richard!
3: Ich habe jetzt was ganz anderes dabei, auch wenn ich den Song gerade auch sehr toll fand. Der ist 17, der Künstler, der jetzt kommt, und zwar Young Pep aus Leipzig. Name ist ein bisschen
1: peppig.
3: Bisschen 17 Jahre alt, so mäßig.
0: Haben wir noch Peps?
3: Noch Peps voll dabei. Und der hat einen Song rausgebracht letzten Freitag. Laut sein immer, so ein Protestsong, klingt so ein bisschen nach Kraftklub. Kommt sogar der Name Kummer vor. Also es geht so auch um ihn, dass man durch Kraftklub und Kummer irgendwie auf die Straße gehen soll, rebellieren soll. Und der kam halt kurz vor der Demo jetzt am Samstag raus. Ist ein sehr eingängiger Demo-Indie-Hip-Hop-Song und fand ich eigentlich ganz cool. Ja.
1: Dann hören wir da mal rein.
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0: sein immer. Laut sein immer von Young Pep und Florida Juicy.
1: Yes. Ich wünsche diesem jungen Mann
2: nur das Beste.
1: Nur das Beste.
2: Und dass ihm die Peps nie ausgehen.
1: Genau. Okay, next.
0: Dennis, was hast du uns mitgebracht für eine akute Obsession?
2: Es ist ja eine sportliche Obsession. Ich habe mal in das neue Muse-Album reingehört. Und das würde ich euch jetzt gerne mal darlegen. Ich finde es vollkommen überlastet, vollkommen anstrengend. Und ich kämpfe mich da gerade so ein bisschen durch. Immer wenn ich mal so ein bisschen frei habe, höre ich mal einen Song rein und denke mir so, wow, was wollen die mir sagen damit? Und es geht natürlich wieder um Weltraum.
0: Ich glaube, die wollen sagen, gib mir Geld, gib mir Geld, gib mir Geld.
2: Ja, klar. Aber das mit einer Vehemenz, die schon beeindruckend ist. Und ja, ich würde es einfach mal so zur Disposition stellen, weil ich es, wie gesagt, sportlich finde.
0: Mit Ellie Goulding, die hat genau. Ja, die ist ja auch nicht mehr so erfolgreich, wie sie es mal war.
2: Naja, aber jetzt wieder, wenn sich alle durch den Song durchgekämpft haben.
0: Mal gucken, mal gucken.
2: Mal gucken, mal gucken.
0: Schauen wir mal, hören wir mal rein in Hush von Muse und Ellie Goulding.

0: Hush von Muse und Ellie Goulding.
1: Lange Gesichter.
0: Gott sei Dank haben sie jetzt gehusht, ne?
1: Ja, wollte ich einfach mal so zur Disposition stellen. Das ist schon anstrengend, oder?
0: Ja.
2: Also wie gesagt, mich hat's an, es gibt's immer noch, so ein Online-MOBA-Game. Darf man den Namen sagen?
0: Ja, das ist
2: schon bekannt. League of Legends.
1: Du entschuldigst dich nicht dafür.
0: Außerdem ist das keine Werbung dafür, das ist eher Anti-Werbung.
2: Es ist League of Legends und League of Legends hat früher, so eine Zeit lang hatten die immer so Musikvideos. Da gab es auch Imagine Dragons, hat da mal was gemacht. Und dieser Song könnte perfekt unter einem League of Legends Trailer laufen. Und das stelle ich jetzt einfach mal in den Raum. Das kann jetzt jeder so interpretieren, wie er möchte.
0: Es passt auch zu so einem Teenie-Film, wo die irgendwas bekämpfen müssen. Und dann verliebt sie sich in den, der eigentlich, keine Ahnung, Vampir ist oder Monster oder keine Ahnung was. Und dann haben die eine voll toxische Beziehung miteinander. Und
1: Ist ja eher Weltraum. Also ist es eher Alien.
0: Ja, es kann ja auch ein Alien sein. Das ist mir scheißegal.
1: Ein sehr gut aussehender Vampir-Alien.
0: Ja, auf jeden Fall ein schlecht geschriebener Film auf jeden Fall. Dazu passt das.
1: Oder so eine Wookie-Dame.
0: Oh Gott.
1: Stark, wa?
0: Mhm.
1: Der fetzt.
2: Naja,
1: starke Platte.
2: Magst du noch deine akute Obsession vorstellen?
1: Ja, mach mal was.
0: Also Helen Garnier hatte ich ja schon mal vorgestellt, da kam dann letztes Jahr oder vorletztes Jahr sogar, habe ich sie vorgestellt und zwar 2025 letztes Jahr im Februar kam ja das Album Share Your Care raus und da hat sie mehr diese thailändischen Einflüsse mit reingebracht, weil sie ist, hat thailändische Wurzeln, aber ist Schottin und das war jetzt ihr drittes Album, glaube ich, und die anderen beiden hatte ich aber noch nicht gehört. Und jetzt hat sie wieder angefangen, neue Sachen rauszubringen. Deswegen gehe ich davon aus, da kommt auch bald ein Album. Und Riding on a Dovetailed Pony und Panic Button kam raus. Und das hat irgendwie so ein bisschen was von, keine Ahnung, ich finde es irgendwie, es hat ein bisschen was von Japanese Breakfast Be Sweet. So in die Ära passt es so ein bisschen. Und ich denke, da könnte man geile Musikvideos zu machen und so. Und ich glaube, da muss man ein bisschen reinwachsen, weil irgendwas stört mich immer noch an ihrer Musik. Aber ich finde es trotzdem sehr, sehr toll. Riding on a Dovetailed Pony.

0: Alan Garnier war das mit Riding on a Dovetailed Pony. Und wir machen weiter mit zwei akuten Obsessionen, die wir jetzt noch ganz schnell schaffen in den letzten 11 Minuten. Pauline, was hast du uns noch mitgebracht?
1: Swiss Portrait. Diesmal bleiben wir wieder britisch, obwohl nein, er ist Schotte. Der ist Schotte und jetzt muss ich nochmal ganz kurz seinen Namen nachschauen. Michael K. Terrence, so heißt er eigentlich. Der macht sehr viel Dreampop, sehr viel Shoegaze. Den habe ich irgendwie mal durch Zufall mal entdeckt irgendwie. Wurde mir in den Algorithmus reingespült, in eine Playlist. Fand ich sehr schön. Und das Lied, was wir hören werden, heißt Breathless und das war auf dem Album Familiar Patterns drauf, beziehungsweise es war, glaube ich, kein Album, es war eher ein EP.
0: Das ist ein Album. 8 Lieder sind ein Album. 27 Minuten. Mittlerweile Standard.
1: Kann man sich streiten, was ist eine EP, was ist ein Album? Auf jeden Fall war es auf Familiar Patterns drauf. Das kam 2021 raus und ja, fand ich sehr schön und weiß nicht, fand generell seine Musik sehr schön.
0: Dann hören wir jetzt Breathless von Swiss Portrait.

0: Breathless von Swiss Portrait war das. Ja, schöner Dreampop, Shoegaze. Hat mir sehr viel Spaß gemacht, als ich den Musiker so ein bisschen entdeckt habe. Das ganze Projekt sind ja noch ein paar Leute drumherum, die ihn da unterstützen. Fand ich sehr cool.
1: Ich fand's auch gut.
2: Ich auch.
3: Ich auch.
1: Und sind wir uns ja mal einig.
2: Ja, na, meistens eigentlich so halbwegs, würde ich sagen.
1: Okay. Außer wenn Jule hier provokante Songs mit reinschleppt.
2: Provokante Songs. Ich bring's nächste Mal Ikimel mit, also wirklich.
1: Der gefällt dir bestimmt nicht, sowas zum Beispiel.
2: Was?
1: Das ist dann die Meinung.
2: Ach so.
3: Ja.
2: Ja, Richard, ja, genau, hat für uns noch ein Lied und dann Richard, sagen wir dann Lied. Tschüss.
3: Ein schnelles noch, genau. Das ist die neue Single von Bilderbuch, Push Reality, von dem Album Unendlich Plus Eins. Ist sehr, sehr crazy. Ich habe es auch noch nicht so oft gehört. Das Musikvideo ist auch crazy. Da laufen die irgendwie mit so Helmen, mit so lustigen Augen aufgemalt durch die Berge, durch die verschneiten Berge. Also sehr künstlerisch, sehr artsy, sehr crazy. Und es gibt noch eine Neuerung bei Bilderbuch. Und zwar gibt es eine neue Live-Gitarristin. Und zwar die Uche Yara. Die hatten wir auch schon mal hier im Nerdtalk. Sehr coole Musikerin aus Österreich. Und die beerbt den, wie heißt der, Michael Kramer.
0: Stimmt, die hatten sich ja gar nicht vor so langer Zeit irgendwie, ist er aus der Band ausgestiegen.
3: Genau, und der Gitarrensound war ja schon immer sehr krass bei Bilderbuch. Und ich denke, Uche Yara kann das sehr gut beerben und kann, ja, vielleicht wird sie auch festes Mitglied der Band. Das wäre natürlich auch ziemlich cool. Ja, Push Reality von Bilderbuch, das hören wir gleich und vorher verabschieden wir uns aber noch.
2: Das war der Nerd Talk mit Pauline, Dennis, Richard und mir, Jule, und ihr habt ihn gehört am 8.7.2026 bei Radio OKJ in Jena und bei Radio Lotte wahrscheinlich irgendwie am Samstag um 21 Uhr, who knows. Wenn ihr das früher hört, dann könnt ihr noch Richard live auflegen sehen im Künstlergarten in Weimar am Samstag.
1: Und
2: hören, sehen.
3: Hören und sehen. Ab
2: beides
3: 20
2: gut.
3: Uhr.
0: Live,
3: ja,
0: und
3: ja,
0: in Farbe.
2: Live und in Farbe. Und dann könnt ihr ihm auch mal irgendwie eure Meinung zu den Songs, die er hier immer mitbringt, sagen. Außerdem könnt ihr auch die Sendung nachhören auf der Seite vom Radio OKJ. Das wollte ich nur noch mal dazu sagen. Und ich bedanke mich fürs Zuhören, wünsche noch eine schöne Woche und ich bedanke mich bei euch, ihr Süßmäuschen, dass ihr immer hier so schön dabei seid.
3: Danke fürs Raussuchen der Promo.
1: Yeah.
2: Was? Ja. In zwei Wochen hört ihr den Nerd Talk wieder und jetzt hören wir Push Reality von der sehr unbekannten Band Bilderbuch. Yay!

0: Hallo, einen schönen guten Abend wünsche ich allen Zuhörern da draußen. Herzlich willkommen zu einer neuen Underground Hour hier bei Radio Lotte Weimar. Mein Name ist Andy Köhler und auch heute habe ich euch wieder ein paar Platten mitgebracht und diesmal wird das House, Deep House und Tech House sein. Viel Spaß mit der Musik.
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Das war die erste Stunde Underground Hour hier bei Radio Lotte Weimar. Und da habt ihr Deep House, House und Tech House gehört. Und in der zweiten Stunde gibt es auch wieder Tech House, House und Deep House zu hören. Alles Musik vom Plattenteller. Viel Spaß weiterhin.

Das waren die 2 Stunden Underground Hour hier bei Radio Lotte Weimar. Mein Name ist Andy Köhler und da habt ihr Deep House, House und Tech House gehört. Alles mit Vinyl aufgelegt von mir, Seitenrausch. Und wer Lust hat, eine weitere Underground Hour zu hören, der darf gerne das nächste Mal wieder einschalten und sich auf eine weitere Sendung freuen, von mir präsentiert. Und ansonsten wünsche ich euch noch einen schönen Abend, eine schöne Nacht und eine schöne folgende Woche. Bleibt gesund, passt aufeinander auf und seid einfach nett zueinander. Bis zum nächsten Mal, euer Seitenrausch.

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0: Na, wie heißt es so schön? Das sind mal richtig geile Meile. Das waren sie natürlich. Holding Out for a Hero von D'Artagnan in der Version, ja, der Folk-Rock-Metal-Version. Eben genau dieser Truppe, die ja auch ein bisschen was zumindest besetzungstechnisch mit Feuerschwanz zu tun hat. Passt irgendwie super da rein. Und von D'Artagnan wird es dann in Kürze auch was Neues geben. Mittlerweile gibt es, wenn ich das richtig im Kopf habe, schon 3 Single-Auskopplungen. Also da kommt definitiv noch ein bisschen was hinterher. Und damit seid ihr schon mittendrin in der aktuellen Ausgabe
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0: für diese Woche. Und zwischen den Hitzewellen, die uns ja irgendwie letzte Woche erreicht haben und Ende dieser Woche nochmal erreichen werden, haben wir uns gedacht, heizen wir euch nochmal rein ein bisschen nonstop ein und greifen in die Rock-, Hardrock- und Metal-Kiste der letzten Jahrzehnte. Wobei ich das ein oder andere Neue natürlich auch noch für euch. Aber ansonsten richtig schöne Perlen rausgesucht. Also in den nächsten 2 Stunden wird es richtig spannend. Jetzt erstmal was Neues, denn die Herrschaften von Deep Purple haben ein neues Album raus. Das heißt Splat. Damit werden wir uns dann in der kommenden Woche etwas ausführlicher beschäftigen. Bevor wir das aber tun, gibt es erst schon mal einen Appetizer von der aktuellen Scheibe. Die 3. Single-Auskopplung, bevor das neue Album jetzt rausgekommen ist. Das Ding heißt Guilt Trippin' und danach geht's auch direkt weiter mit den Klassikern. Mein Name ist Volker Schommer und ich wünsche euch jetzt 2 schöne rockige Stunden. Spannt schon mal ein bisschen die Nackenmuskeln an. Macht euch ein bisschen locker. Jetzt geht's los.